0: nieder. Thomas Brockt hat die Hintergründe.
1: Ex-Kanzleramtschef Altmaier äußerte sich betroffen und wütend. Merz will Schnieder entlassen, bekam vom vorgesehenen Nachfolger aber kurzfristig eine Absage. Für Diskussion sorgt auch die Personalie Linnemann. Der CDU-Generalsekretär hatte zum Start der Regierung noch gesagt, Minister sein sei nicht sein Ding. Nun soll er Gesundheitsminister werden, spricht von einer anderen Lage und traut sich das auch zu.
0: Arbeitgeberpräsident Dulger warnt vor zusätzlichen zweistelligen Milliardenkosten durch die angekündigte Rentenreform. Teil der Reform ist ja eine neue Kapitalrente, für die Arbeitgeber und Beschäftigte zusätzlich zum normalen Beitrag 2% des Bruttoeinkommens zahlen sollen. Dulger sagt, wer eine kapitalgedeckte Säule aufbauen will, der muss die Beitragsbelastung dafür aber an anderer Stelle senken.
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3: Momentan messen wir in Augsburg Spickel-Herrenbach bedeckt bei 17 Grad, Klosterlechfeld 22 Grad und Pfaffenhausen 20 Grad. In der Nacht ist es zwischen Donau und den Alpen oft noch wolkig. Im Allgäu gibt es stellenweise etwas Regen. Sonst bleibt es meist trocken bei milden 17 bis 20 Grad. Am Sonntag lockert es nach und nach auf und später zeigt sich immer häufiger die Sonne. In den nächsten Tagen bleibt es freundlich. Am Dienstag gibt es viel Sonne und zur Wochenmitte steigen die Temperaturen auf 32 bis 34 Grad. Im Oberallgäu bleibt es noch etwas wechselhafter.
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3: Im Moment läuft der Verkehr im gesamten Sendegebiet ruhig und ohne Störungen. Es sind uns aktuell keine Blitzer gemeldet. Gute Fahrt weiterhin mit KI und eurer Radio Fantasy Community.
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1: Derzeit in Augsburg Inningen 16 Grad und bedeckt. Fischach 23 Grad. Kirchheim in Schwaben 19 Grad. Zum Start in diesen frühen Morgen ist es bei uns meist noch wolkig, im Allgäu stellenweise nass. In den nächsten Stunden lockert es auf, später gibt es verbreitet Sonne und Temperaturen zwischen 23 und 29 Grad, dazu weht zeitweise ein spürbarer Wind. Morgen bleibt es ähnlich, nachts im Unterallgäu einzelne Schauer, tagsüber wieder freundliche Abschnitte.
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1: Es liegen keine Staus oder Behinderungen vor, auch Geschwindigkeitsmessungen sind uns nicht gemeldet. Gute Fahrt, dank KI und unserer Community.
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1: Ich bin Hendrik Daum. Der Christopher Street Day in Berlin ist am späten Abend abgebrochen worden. Laut Polizei wurden in der Nähe der Abschlusskundgebung mehrere Menschen von einem Fahrzeug angefahren. Ein weißer Transporter soll mit hoher Geschwindigkeit in der Parkanlage Tiergarten in eine Menschenmenge gerast sein. Eine Frau kam dabei ums Leben. Von weiteren 16 Verletzten schweben laut den Behörden 3 in Lebensgefahr. Die Polizei fahndet mit über 2000 Einsatzkräften nach dem Täter. Zeugen berichten, er habe auf der Flucht mehrere Menschen durch Messerstiche verletzt. Berlins regierender Bürgermeister Wegner spricht von einem Angriff auf unsere freie und weltoffene Gesellschaft. Der Vorsitzende der CSU-Landesgruppe im Bundestag, Hoffmann, fordert ein Rüstungsabkommen mit der Ukraine, um die Bundeswehr mithilfe ukrainischer Drohnentechnologie aufzurüsten. Hoffmann sagte der Bild am Sonntag, Deutschland werde die Hilfe für die Ukraine unter allen Umständen fortsetzen. Gleichzeitig habe Kiew im Bereich Drohnen und Drohnenabwehr herausragende Fähigkeiten entwickelt. Mittlerweile über 250.000 Menschen sind in Frankreich und Spanien vor den massiven Waldbränden in Sicherheit gebracht worden, unter ihnen auch viele Touristen. Im Südwesten Frankreichs haben die anhaltenden Brände eine der größten Evakuierungsaktionen in der Geschichte des Landes ausgelöst. Neben der Feuerwehr beteiligen sich dort auch etwa 1.000 Soldaten an den Löscharbeiten. In Spanien ist der Großraum Madrid besonders betroffen. Bei der Tour de France geht der Führende der Gesamtwertung Tadej Pogacar heute mit 6,5 Minuten Vorsprung in die letzte Etappe nach Paris. Nur noch ein Sturz könnte den Sieg des Slowenen verhindern.
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2: Augsburg, Spickelherrenbach 16 Grad und stark bewölkt. Stadt Bergen ebenfalls 16 Grad, Babenhausen 20 Grad. In der Nacht bleibt es über Augsburg, Nordschwaben und im Allgäu meist bewölkt. Im Allgäu gibt es stellenweise etwas Regen, sonst lockert es bis zum Morgen auf. Am Tag wird es immer freundlicher. Die Temperaturen liegen zwischen 23 und 29 Grad. Morgen startet der Tag teils noch mit mehr Wolken und einzelnen Schauern im Unterallgäu. Später wird es freundlicher bei 24 bis 26 Grad.
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2: Im Moment keine Staus oder Verkehrsbehinderung. Im Moment gibt es keine Geschwindigkeitskontrollen.
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1: Die aktuellen Wetterwerte: Augsburg-Lechhausen 16 Grad, Gross-Altingen 22 Grad und bedeckt, Marktoberdorf 18 Grad. Der frühe Morgen ist zwischen Donau und den Alpen noch oft grau. Im Allgäu fällt anfangs stellenweise Regen. Im weiteren Verlauf lockern die Wolken auf, später zeigt sich häufiger die Sonne und es wird warm mit 23 bis 29 Grad. In den klaren Nächten kühlt es auf 10 bis 15 Grad ab. Im Oberallgäu bleibt es zunächst etwas frischer und nasser als in Nordschwaben.
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1: Es liegen keine Staus oder Behinderungen vor. Auch Geschwindigkeitsmessungen sind uns nicht gemeldet. Gute Fahrt dank KI und unserer Community.
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2: Ich bin Hendrik Daum. Der Christopher Street Day in Berlin ist am späten Abend abgebrochen worden. Laut Polizei wurden in der Nähe der Abschlusskundgebung mehrere Menschen von einem Fahrzeug angefahren. Ein weißer Transporter soll mit hoher Geschwindigkeit in der Parkanlage Tiergarten in eine Menschenmenge gerast sein. Eine Frau kam dabei ums Leben. Von weiteren 16 Verletzten schweben laut den Behörden 3 in Lebensgefahr. Die Polizei fahndet mit über 2000 Einsatzkräften nach dem Täter, den sie inzwischen aber identifiziert hat. Dazu Polizeisprecher Florian Naht.
3: Es laufen bereits Maßnahmen gegen diesen Tatverdächtigen, der noch nicht festgenommen worden ist. Allerdings ist dieser Tatverdächtige polizeibekannt. Er ist uns polizeibekannt als Angehöriger des islamistischen Milieus hier in Berlin. Und unsere Fahndungsmaßnahmen nach dieser Person laufen mit Hochdruck.
2: Berlins regierender Bürgermeister Wegner sprach von einem Angriff auf unsere freie und weltoffene Gesellschaft. Immer mehr Menschen müssen vor den massiven Waldbränden in Frankreich und Spanien fliehen. Allein in Frankreich wurden mittlerweile rund 200.000 Menschen in Sicherheit gebracht. Die Flammen wüten vor allem in der Region rund um Bordeaux. Und in Spanien sind rund 70.000 Menschen betroffen, wie Julia Macher berichtet.
4: Die spanische Regierung spricht von einer sehr komplexen Lage, die man bisher so noch nicht erlebt habe. Vor allem die kräftigen Windböen bereiten den Rettungskräften Sorgen. Mehr als 3000 Feuerwehrleute sind im Einsatz und bekämpfen die Flammen aus der Luft und vom Boden. Die Europäische Union schickt 4 Löschflugzeuge zur Unterstützung.
2: In Bayreuth sind am Abend die diesjährigen Richard-Wagner-Festspiele eröffnet worden. Wegen des 150-jährigen Jubiläums gab es zum Auftakt keine Opernpremiere, sondern einen Festakt. Unter anderem mit Beethovens 9. Symphonie. Sie erklang auch zur Grundsteinlegung des Bayreuther Festspielhauses im Mai 1872, damals dirigiert von Richard Wagner höchstpersönlich. Zu den Gästen des Festaktes gehörten Bundeskanzler Merz, Altkanzlerin Merkel und Bayerns Ministerpräsident Söder. Bei der Tour de France geht der Führende der Gesamtwertung Tadej Pogacar heute mit 6,5 Minuten Vorsprung in die letzte Etappe nach Paris. Nur noch ein Sturz könnte den Sieg des Slowenen verhindern.
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5: Die aktuellen Wetterwerte: Augsburg 12 Grad und bedeckt, Inchenhofen ebenfalls 12 Grad, Dierlewang 13 Grad und stark bewölkt. Der frühe Morgen ist bei uns noch oft wolkenreich, im Laufe des Tages lockert es aber auf und es werden warme 23 bis 30 Grad erreicht. Morgen gibt es etwas mehr Wolken, vor allem Richtung Allgäu anfangs noch einzelne Schauer. Die Höchstwerte liegen meist zwischen 24 und 25 Grad. Am Dienstag zeigt sich dann überall die Sonne und zur Wochenmitte wird es noch einmal deutlich wärmer.
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5: Es liegen keine Verkehrsbehinderungen vor und es sind keine Blitzer gemeldet.
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1: Derzeit in Augsburg-Göggingen 19 Grad und bedeckt. Adelzhausen 21 Grad. Kempten am Rathaus 17 Grad. Am frühen Morgen gibt es viele Wolken. Im Allgäu örtlich noch Schauer. Sonst lockert es nach und nach auf. Und später zeigt sich öfter die Sonne bei angenehmen 23 bis 29 Grad. In der Nacht ziehen letzte Tropfen vor allem im Süden ab. Danach klart es weiter auf. Morgen bleibt es freundlich bis sonnig. Zur Wochenmitte setzt sich der Sommer fort. Im Oberallgäu beginnt der Tag etwas frischer mit rund 10 bis 13 Grad.
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1: Ruhiger und störungsfreier Verkehr im Sendegebiet. Im Sendegebiet gibt es im Moment keine Blitzer und Abstandsmessungen. Besser unterwegs mit KI und unserer Community.
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2: Ich bin Hendrik Daum. Einen schönen guten Morgen. Dramatische Szenen am späten Abend am Rande des Christopher Street Day in Berlin. Ein Angreifer hatte einen Transporter in der Parkanlage des Tiergarten absichtlich in eine Menschengruppe gesteuert und mehrere Personen erfasst. Laut Polizei wurde dabei eine Frau getötet. Mindestens 16 Menschen wurden verletzt, 3 von ihnen lebensgefährlich. Der Täter ist noch auf der Flucht. In der Nacht meldete die Polizei aber, der mutmaßliche Verdächtige sei identifiziert. Dazu Polizeisprecher Florian Naht.
3: Es laufen bereits Maßnahmen gegen diesen Tatverdächtigen, der noch nicht festgenommen worden ist. Allerdings ist dieser Tatverdächtige Polizei bekannt. Er ist uns Polizei bekannt als Angehöriger des islamistischen Milieus hier in Berlin. Und unsere Fahndungsmaßnahmen nach dieser Person laufen mit Hochdruck.
2: Gestern hatten in Berlin hunderttausende Menschen den Christopher Street Day gefeiert, um ein Zeichen für Toleranz und Vielfalt zu setzen. In Frankreich und Spanien ist es der Feuerwehr bisher nicht gelungen, die riesigen Waldbrände unter Kontrolle zu bringen. Im Südwesten Frankreichs breiten sich die Flammen weiter landeinwärts aus. Über 200.000 Menschen wurden in Sicherheit gebracht. Die Behörden sprechen von einem noch nie dagewesenen Ausmaß der Brände. In Spanien hat die Regierung für 2 Regionen den Notstand ausgerufen. Die Bayreuther Festspiele haben sich zum 150-jährigen Jubiläum klar gegen einen Rechtsruck in Politik und Gesellschaft gestellt. Festspielleiterin Katharina Wagner rief beim Festakt dazu auf, Nein zu sagen zu Rassismus und zu einer Verharmlosung der Geschichte. Sie verwies dabei auch auf die enge Verknüpfung ihrer Familie mit dem NS-Regime und die besondere Verantwortung der Festspiele. Bei der Tour de France geht der Führende der Gesamtwertung, Tadej Pogacar, heute mit 6,5 Minuten Vorsprung in die letzte Etappe nach Paris. Nur noch ein Sturz könnte den Sieg des Slowenen verhindern.
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4: Die aktuellen Wetterwerte: Augsburg, Oberhausen 19 Grad, Ried 20 Grad und Ettringen 21 Grad bei stark bewölktem Himmel. Zum Start in diesen Sonntag ist das Wetter bei uns noch uneinheitlich. Im Allgäu ziehen am frühen Morgen einzelne Schauer durch. Sonst gibt es dichte Wolken und erste Auflockerungen. Später zeigt sich mehr Sonne. Am Nachmittag wird es in Augsburg, Nordschwaben und dem Allgäu warm mit 23 bis 30 Grad. In der Nacht bleibt es meist mild mit nur einzelnen kurzen Schauern. Morgen gibt es einen freundlichen Start. Sonne und Wolken wechseln sich ab. Die Höchstwerte liegen bei 24 bis 25 Grad.
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4: Im Moment gibt es keine Verkehrsbehinderung. Auch Blitzer oder Abstandsmeldungen liegen uns nicht vor. Kommt gut an, dank KI und unserer Community.
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1: Die aktuellen Wetterwerte. Augsburg, Jakober Vorstadt 22 Grad und bedeckt. Affing ebenfalls 22 Grad. Kaufbeuren 17 Grad. Der Tag beginnt mit vielen Wolken und etwas Regen, besonders im Allgäu und rund um Augsburg. Im weiteren Verlauf lockert es auf. Am Nachmittag werden warme Temperaturen zwischen 23 und 30 Grad erreicht. In der Nacht ziehen die letzten Schauer ab und es kühlt auf 10 bis 18 Grad ab.
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1: Auf der A96 Lindau Richtung München besteht zwischen Mindelheim und Bad Wörishofen Gefahr durch einen defekten PKW. Der Standstreifen ist blockiert. Geschwindigkeitsmessungen wurden uns aktuell keine gemeldet. Gute Fahrt, dank KI und unserer Community.
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1: Um 6 Uhr. Ich bin Stefan Schütz. Guten Morgen. Entsetzen am späten Abend in Berlin. Am Rande des Christopher Street Day hat ein Angreifer ein Fahrzeug in eine Menschengruppe gesteuert und mehrere Personen erfasst. Laut Polizei wurde eine Frau getötet, mindestens 16 Menschen wurden verletzt, 3 von ihnen lebensgefährlich. Der Täter ist noch auf der Flucht, konnte von der Polizei aber mittlerweile identifiziert werden. Bei ihm soll es sich um einen polizeibekannten Mann aus der islamistischen Szene handeln, Oberbürgermeister Wegner.
2: Viele feiernde Menschen, die glücklich waren, die die Vielfalt dieser Stadt gefeiert haben, die Weltoffenheit, die Freiheit, ja auch die Liebe. Dieser Tag wurde durch diese schreckliche Tat beendet.
1: In Frankreich und Spanien versuchen weiter tausende Einsatzkräfte, die verheerenden Waldbrände unter Kontrolle zu bringen. Die französische Regierung schickte weitere 500 Soldaten sowie ein Militärflugzeug vom Typ A400M in das Brandgebiet im Südwesten des Landes. Dort mussten inzwischen etwa 260.000 Menschen vor den Flammen in Sicherheit gebracht werden. Im Nachbarland Spanien gut 60.000. Nach der Kabinettsumbildung hat eine Debatte über Reformen im Gesundheitswesen begonnen. Der designierte Gesundheitsminister Linnemann kündigte in der Bild-Zeitung an, die Zahl der gesetzlichen Krankenkassen zu reduzieren, um die Beiträge zu stabilisieren. Aktuell gibt es davon mehr als 90. Mehrere Sozialverbände verlangen dagegen, die geplanten Reformen zugunsten der Versicherten nachzubessern. In Bayreuth sind am Abend die Richard-Wagner-Festspiele eröffnet worden. Wegen des 150. Jubiläums gab es zum Auftakt keine Opernpremiere, sondern einen Festakt, unter anderem mit Beethovens 9. Symphonie. Sie erklang auch zur Grundsteinlegung des Bayreuther Festspielhauses 1872, damals dirigiert von Richard Wagner höchstpersönlich. Zu den Gästen des Festaktes gehörten Kanzler Merz, Altkanzlerin Merkel und Bayerns Ministerpräsident Söder.
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3: Augsburg, Fürnhaberau 21 Grad und bedeckt. Obergriesbach ebenfalls 21 Grad, dazu Trunkelsberg 18 Grad. Der frühe Morgen ist bei uns noch wechselhaft mit vielen Wolken und etwas Regen, besonders Richtung Allgäu. Später lockert es aber auf. Am Nachmittag zeigt sich das Wetter freundlich und warm, nur am Alpenrand halten sich die Wolken länger. In der Nacht gehen letzte Schauer durch, es kühlt auf 11 bis 15 Grad ab, morgen dann Sonne und Wolken im Mix bei 24 bis 26 Grad in Augsburg, Nordschwaben und dem Allgäu.
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3: Aktuell liegen uns keine Verkehrsstörungen vor. Derzeit liegen uns keine Blitzer oder Abstandsmeldungen vor.
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0: Freak mal mit einer freundlichen Frage. Findest du es gut, dass es immer mehr Windräder bei uns gibt?
1: Ich fahre mit der Bahn.
0: Okay, das heißt, Windräder sind dir da relativ egal.
1: Ja, weil ich nicht damit fahre.
0: Okay, wie schnell kann man auf so einem Windrad werden?
2: So schnell wie ein Auto auch ein bisschen.
0: Das heißt in km/h so ungefähr?
2: 30 oder so.
0: Findest du, es sollte mehr Windräder in der Stadt geben?
2: Ah, nee. Weil die klingeln dann immer so alt und dann muss man Platz machen und so ein Snap. Soll nur Gehweg sein.
0: Damit zurück ins Fantasy-Sendestudio.
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1: Augsburg, Fersee 21 Grad und bedeckt. Schwabmünchen 19 Grad, dazu Sonthofen 15 Grad. Viele Wolken am Morgen, später lockert es auf. Und bei uns gibt es freundliches Sommerwetter mit rund 23 Grad im Allgäu und bis nahe 30 Grad in Nordschwaben. Dazu zeitweise lebhafter Wind. In der Nacht ziehen stellenweise Schauer durch, vor allem rund um Augsburg und Richtung Allgäu. Morgen zeigt sich das Wetter wieder freundlich bis sonnig bei 24 bis 25 Grad. Am Dienstag viel Sonne und zur Wochenmitte wird es noch einmal heißer. Im Oberallgäu bleibt es insgesamt etwas frischer als in den nördlichen Landesteilen von Augsburg, Nordschwaben und dem Allgäu.
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1: Bei uns immer die wichtigsten Verkehrsmeldungen. Zuerst auf der A8 München Richtung Stuttgart. Zwischen Zusmarshausen und Günzburg besteht Gefahr durch Fahrzeugteile auf der Fahrbahn. Außerdem blockiert ein defekter PKW den Standstreifen. Im Moment gibt es keine Geschwindigkeitskontrollen. Kommt gut an, dank KI und unserer Community.
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1: Was wir oft vergessen, KI kann nicht nur Texte schreiben, sie kann deine Texte auch verbessern. Du schreibst was, eine Nachricht, eine Mail, eine Bewerbung und sagst dann, mach's bitte klarer, mach's freundlicher, mach's kürzer, mach's schärfer. Wie auch immer, du hast da freie Auswahl. Die KI überarbeitet deinen Text, ohne den Inhalt zu verändern. Du kannst zum Beispiel auch sagen, mach das für eine WhatsApp, sodass es ein bisschen lässiger ist. Das ist ganz besonders hilfreich, wenn du unsicher bist, wie was rüberkommt. So klingt dein Text oft direkt professioneller. Das klappt mit ChatGPT, das klappt mit Claude oder auch Gemini.
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2: Um 7 Uhr. Ich bin Stefan Schütz. Guten Morgen. Eine Tote und drei lebensgefährlich Verletzte. Die Polizei in Berlin fahndet nach einem Mann, der mit einem Transporter in eine Menschenmenge unweit des Christopher Street Days gefahren ist. Der Gesuchte ist 21 Jahre alt und wird der islamistischen Szene zugeordnet, Berlins regierender Bürgermeister Wegner.
3: Wir werden uns unsere Art und Weise des Lebens und des Zusammenlebens nicht nehmen lassen. Ich habe großes Vertrauen in die Berliner Polizei, dass wir mit Hochdruck jetzt den Täter, die Täter, ermitteln und sie dann auch zur Rechenschaft ziehen.
2: Nicht bekannt ist derzeit, um wen es sich bei der getöteten Frau handelt. Die DRK Bayern meldet einen Wechsel an der Spitze der Krankschreibungen. Psychische Leiden wie Depressionen oder Ängste sind im ersten Halbjahr Hauptgrund für Ausfälle bayerischer Beschäftigter gewesen. Die Fehltage dafür sind um 12% gestiegen. Der bisherige Spitzenreiter, Atemwegserkrankungen, ist dagegen um rund ein Viertel zurückgegangen. Ein weiterer häufiger Grund für Krankschreibungen sind Rückenprobleme. In Frankreich und Spanien haben die schweren Waldbrände inzwischen mehr als eine Viertelmillion Menschen aus ihren Häusern getrieben. Im Südwesten Frankreichs mussten laut Behörden rund 167.000 Menschen raus, in Spanien etwa 60.000. Frankreich schickt jetzt zusätzliche Soldaten und Löschflugzeuge in den Einsatz. In Spanien hoffen die Einsatzkräfte, dass sich die Lage dank ruhigerer Wetterbedingungen bald entspannt. Formel-1-Weltmeister Lando Norris startet heute beim Großen Preis von Ungarn von der Pole Position. Der McLaren-Pilot war schnellster in der Qualifikation. Start des Rennens ist um 15 Uhr. Hinter Norris stehen Charles Leclerc im Ferrari, gefolgt von Oscar Piastri im zweiten McLaren. Der WM-führende Kimi Antonelli im Mercedes startet von Platz 7 aus.
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4: Im Moment in Augsburg, Hauenstetten 21 Grad und stark bewölkt. Hollenbach 21 Grad, Benningen 18 Grad. Heute Morgen ist es bei uns oft grau, im Allgäu auch stellenweise nass. Doch im Laufe des Tages lockert es auf und die Sonne zeigt sich immer mehr. Die Temperaturen liegen heute zwischen 22 Grad im Oberallgäu und 29 Grad in Nordschwaben, dazu spürbarer Wind. In der Nacht einzelne Schauer, morgen dann wieder freundliche Abschnitte und nur noch wenige Schauer, am Dienstag viel Sonne und zur Wochenmitte bis zu 34 Grad bei uns in Augsburg, Nordschwaben und dem Allgäu.
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4: Bei uns immer die wichtigsten Verkehrsmeldungen zuerst. BB2 Augsburg Richtung Donauwörth zwischen Bieberbach und Meitingen West. Unfall. Rettungsfahrzeuge sind im Einsatz. Blitzer oder Abstandsmessungen sind uns aktuell nicht gemeldet.
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1: Schildkröten machen seit Millionen von Jahren ohne Zähne. Ganz freiwillig. Sie haben stattdessen einen harten Hornschnabel, der Pflanzen perfekt abbeißen kann und sogar Knochenstücke knackst. Zähne würden bei ihnen viel schneller brechen, aber der Schnabel, der wächst immer wieder nach. Deswegen hat die Evolution entschieden, Schildkröten haben keine Zähne, sondern einen harten Schnabel.
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1: Derzeit in Augsburg Hammerschmiede 21 Grad und bedeckt, Petersdorf 21 Grad und Füssen 17 Grad bei Nebel. Der Tag beginnt zwischen Donau und den Alpen noch grau und stellenweise mit etwas Regen. Später lockert es auf und es gibt freundliches Sommerwetter mit rund 22 Grad im Allgäu und bis knapp 29 Grad in Nordschwaben. In der Nacht ziehen örtlich dichtere Wolken durch. Rund um Augsburg ist vereinzelt ein kurzer Schauer möglich. Morgen bleibt es freundlich mit Sonne und Wolken, im Süden etwas zäher, zur Wochenmitte wird es wieder sonniger. Das Allgäu startet mit 11 bis 14 Grad, Nordschwaben bleibt tagsüber am wärmsten.
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1: Bei uns immer die wichtigsten Verkehrsmeldungen. Zuerst B2 Augsburg Richtung Donauwörth. Zwischen Bieberbach und Meitingen West gab es einen Unfall, Rettungsfahrzeuge sind im Einsatz und der rechte Fahrstreifen ist gesperrt. Die neuesten Blitzer auf der A8 bei Gersthofen. Besser unterwegs mit KI und unserer Community.
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1: Frag mal mit einer freundlichen Frage. Für was steht denn das S in S-Bahn?
2: Seil?
1: Seilbahn.
2: Seilbahn ist ja nicht das andere. Straßenbahn ist es nicht.
1: Nein, das ist ja die Straba.
3: S-Bahn heißt, dass das S für die Sonne steht, dass man immer die Sonne sehen kann und nicht in Tunneln ist.
1: Für was steht denn das S in S-Bahn?
4: Haltestation.
1: Haltestation fängt damit mit H an.
4: Ja, Station.
1: S wie Stationsbahn.
2: Strombahn.
1: Damit zurück ins Sendestudio.
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1: Ich bin Stefan Schütz. Guten Morgen. Am Rande des Christopher Street Days in Berlin ist ein Transporter in eine Menschenmenge gelenkt worden. Eine Frau starb, 16 Menschen wurden verletzt, 3 von ihnen kämpfen um ihr Leben. Die Polizei hat den mutmaßlichen Täter identifiziert, Tine Klimach berichtet.
2: Nach dem 21 Jahre alten Mann soll mit einem Foto öffentlich gefahndet werden. Er hat nach dpa-Information Familie in Berlin und wurde erst im Mai aus dem Jugendarrest entlassen. Noch ist unklar, ob der Verdächtige das Fahrzeug steuerte und wem der weiße Kastenwagen gehört. Auch wie der Fahrer in den abgesperrten Tiergarten gelangen konnte.
1: Ärzte ohne Grenzen fordern einen drastisch niedrigeren Preis für das HIV-Vorbeugungsmittel Lenacapavir. Anlässlich der Welt-AIDS-Konferenz in Rio de Janeiro verlangt die Organisation rund $40 pro Person und Jahr statt der bisherigen $28.000. Die verlangt der Hersteller für eine Jahresdosis zur Behandlung Infizierter in den USA. Weltweit leben fast 41 Millionen Menschen mit HIV. Carsten Linnemann hat als designierter Gesundheitsminister schon konkrete Pläne. Er will die Zahl der gesetzlichen Krankenkassen deutlich reduzieren, um die Beiträge stabil zu halten. Das kündigte er in der Bild-Zeitung an. Aktuell gibt's über 90 davon. Mehrere Sozialverbände fordern außerdem, die Pläne zur Gesundheitsreform noch zugunsten der Versicherten nachzubessern. In Bayreuth sind am Abend die Richard-Wagner-Festspiele eröffnet worden. Wegen des 150. Jubiläums gab es zum Auftakt keine Opernpremiere, sondern einen Festakt, unter anderem mit Beethovens 9. Symphonie. Sie erklang auch zur Grundsteinlegung des Bayreuther Festspielhauses 1872. Zu den Gästen des Festaktes gehörten Kanzler Merz, Altkanzlerin Merkel und Bayerns Ministerpräsident Söder.
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3: Momentan messen wir in Augsburg Innenstadt 21 Grad und bedeckt. Eichach ebenfalls 21 Grad, dazu Mindelheim 17 Grad. Heute früh ist es bei uns noch wechselhaft mit einzelnen Schauern rund um Augsburg und vielen Wolken. Im Laufe des Vormittags lockert es aber auf. Am Mittag und Nachmittag gibt es mehr Sonne, nur im Allgäu halten sich dichtere Wolken. Die Temperaturen erreichen 22 bis 29 Grad. In der Nacht bleibt es mild mit einzelnen Schauern, morgen dann ein freundlicher Mix aus Sonne und Wolken bei 23 bis 25 Grad.
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3: Bei uns immer die wichtigsten Verkehrsmeldungen zuerst. Vorsicht auf der A7 Füssenreute Richtung Ulm zwischen Nesselwang und Eu-Mittelberg. Dort liegt Kleidung auf der Fahrbahn. Wir haben nur einen Blitzer vorliegen. Auf der A8 bei Gersthofen einen Blitzer. Besser unterwegs mit KI und unserer Community.
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1: Die KIs werden ja immer schlauer, das ist schon spannend. Du kannst zum Beispiel ein Foto hochladen und fragen, was ist das? Oder was stimmt hier nicht? Die KI erkennt Inhalte, beschreibt sie und gibt dir Hinweise, zum Beispiel bei Pflanzen, Technik oder Alltagsproblemen. Das ersetzt jetzt keinen Experten, aber sie hilft dir beim ersten Einschätzen. Funktioniert super gut mit Gemini oder auch ChatGPT.
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1: Momentan messen wir in Augsburg 21 Grad und bedeckt. Graben 20 Grad, Havangen 19 Grad. Über Augsburg, Nordschwaben und dem Allgäu gibt es am Vormittag einen freundlichen Sonne-Wolken-Mix. Später zeigt sich vielerorts mehr Sonne. Nur im Oberallgäu sind anfangs noch einzelne Schauer möglich. Und die Temperaturen liegen heute zwischen 22 und 29 Grad. In der Nacht ziehen örtlich dichtere Wolken durch. Vereinzelt ist rund um Augsburg auch mal ein kurzer Schauer dabei. Morgen bleibt es freundlich mit 23 bis 25 Grad. Am Dienstag wird es sonnig und zur Wochenmitte legt der Sommer noch etwas zu. Im Allgäu bleibt es dabei oft etwas frischer als in Nordschwaben.
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1: Im Moment gibt es keine Verkehrsstörungen. Die neuesten Blitzer. Auf der A8 bei Gersthofen steht ein Blitzer. Außerdem läuft auf der A8 bei Augsburg eine Abstandsmessung. Besser unterwegs mit KI und unserer Community.
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1: Wer ist der größte Powernapper der Welt? Es sind die Ameisen. Die halten nämlich keine langen Nickerchen. Sie machen hunderte, wirklich hunderte Mini-Powernaps jeden Tag. Jeder Powernap dauert so ein bisschen über eine Minute, aber über den Tag verteilt kommen sie trotzdem auf mehrere Stunden Schlaf. Ihr Geheimnis, viele Pausen, nie lange weg, immer einsatzbereit.
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2: Ich bin Stefan Schütz. Guten Morgen. Nach dem Angriff am Rande des Christopher Street Days in Berlin fahndet die Polizei öffentlich mit Foto nach einem Verdächtigen. Bei der Attacke am Abend mit einem Transporter starb eine Frau, mehrere Menschen wurden verletzt, drei von ihnen lebensgefährlich schwer. Gesucht wird ein 21-jähriger polizeibekannter Mann, der in Berlin der islamistischen Szene zugeordnet wird. Die DRK Bayern meldet einen Wechsel an der Spitze der Krankschreibungen. Psychische Leiden wie Depressionen oder Ängste sind im ersten Halbjahr Hauptgrund für Ausfälle bayerischer Beschäftigter gewesen. Die Fehltage dafür sind um 12% gestiegen. Der bisherige Spitzenreiter Atemwegserkrankungen ist um rund ein Viertel zurückgegangen. Ein weiterer häufiger Grund für Krankschreibungen sind Rückenprobleme. Die Bundesregierung plant, den Zuschuss für die sichere Übertragung von Strom zu kürzen. Für Verbraucherinnen und Verbraucher bedeutet das, es wird etwas teurer, Jan-Henner Reitze berichtet.
3: Stromleitungen instandhalten, sichern und neue bauen, auch damit durch Windkraft erzeugte Energie aus Norddeutschland in den Süden geleitet werden kann. Kosten dafür, die Netzentgelte, machen einen Großteil der Stromkosten für Verbraucher aus. Damit die nicht aus dem Ruder laufen, gibt es den Zuschuss vom Bund. Weil der jetzt aber gekürzt werden soll, bedeutet das im Vergleich zu diesem Jahr mehr Kosten. 12 Euro im Jahr für einen 3-Personen-Haushalt.
2: Formel-1-Weltmeister Lando Norris startet heute beim Großen Preis von Ungarn von der Pole Position. Der McLaren-Pilot war schnellster in der Qualifikation. Start des Rennens ist um 15 Uhr. Hinter Norris stehen Charles Leclerc im Ferrari, gefolgt von Oscar Piastri im zweiten McLaren. Der WM-führende Kimi Antonelli im Mercedes startet von Platz 7 aus.
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4: Augsburg, Bergheim 21 Grad und bedeckt, Welden ebenfalls 21 Grad, Kirchheim in Schwaben 21 Grad. Der Vormittag startet mit einem Mix aus Wolken und Sonne. Im Allgäu sind anfangs noch einzelne Schauer dabei. Heute Nachmittag wird es angenehm warm mit meist 24 bis 29 Grad. Im Oberallgäu bleibt es etwas frischer. In der Nacht ziehen dichtere Wolken durch und rund um Augsburg sowie im Unterallgäu kann es vereinzelt nass werden bei 15 bis 18 Grad. Morgen gibt es freundliche Abschnitte mit zeitweise mehr Wolken und Richtung Alpen bleibt es leicht wechselhaft. Am Dienstag dann verbreitet sonnig und zur Wochenmitte legt der Sommer bei uns in Augsburg, Nordschwaben und dem Allgäu noch eine Schippe drauf.
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4: Im Moment keine Staus oder Verkehrsbehinderung. Die neuesten Blitzer auf der A8 bei Gersthofen und auf der B16 bei Rosshaupten. Auf der A8 bei Augsburg eine Abstandsmessung. Gute Fahrt, dank KI und unserer Community.
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0: Freak mal mit einer freundlichen Frage. Es geht um Märchen. Kennt ihr Rotkäppchen?
1: Ja.
0: Welche Farbe hat da die Kopfbedeckung der Hauptfigur?
1: Grau.
0: Wie kommst du jetzt ausgerechnet auf Grau bei Rotkäppchen?
1: Vielleicht. Also ich glaube jetzt nicht, dass es so positiv ist. So.
2: Blau?
0: Weißt du, warum blau bei Rotkäppchen?
2: Blau steht für die Unschuld.
0: Damit zurück ins Fantasy-Sendestudio.
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1: Glück kommt aus dem Darm. Das sagen zumindest Studien. Heißt, euer Glückshormon soll auch im Darm produziert werden. Und weil der Darm auch noch das Zuhause des Immunsystems ist, lohnt es sich wirklich sehr, den Darm gut zu behandeln. So, was heißt das? Weil nur gesund essen ist mir an der Stelle ein bisschen zu ungenau. Gut ist, checken zu lassen, was ihr gar nicht vertragt und das dann wirklich individuell wegzulassen. Und klar, möglichst wenig Alkohol und wenig verarbeitete Lebensmittel. Mir hilft es, den Darm als wichtigstes Organ für meine Gesundheit einzuordnen und ihn deshalb wirklich gut zu pflegen.
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4: Derzeit in Augsburg, Göggingen 20 Grad und stark bewölkt. Langenhoff nach 22 Grad, Türkheim 20 Grad. Heute wechseln sich zwischen Donau und den Alpen Sonne und Wolken ab. Im Allgäu gibt es örtlich noch Regen, sonst wird es ab Mittag freundlicher. Am Nachmittag bleibt es warm, Richtung Alpen ziehen zeitweise dichtere Wolken durch. In der Nacht rund um Augsburg einzelne Schauer, sonst meist trocken bei 16 bis 20 Grad. Morgen Sonne und Wolken mit 23 bis 25 Grad. Am Dienstag viel Sonne und noch wärmer.
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4: Im Moment gibt es keine Verkehrsbehinderungen. Ihr seid zügig unterwegs. Die aktuellen Blitzer. Auf der A8 bei Gersthofen steht ein Blitzer. Außerdem läuft auf der A8 bei Augsburg eine Abstandsmessung. Kommt gut an, dank KI und unserer Community.
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1: KI übersetzt nicht mehr Wort für Wort, sondern sie versteht mittlerweile auch den Zusammenhang. Also du kannst sagen, übersetze das locker für WhatsApp oder formell für eine Bewerbung. Dann macht sie dir eben zum Beispiel in Englisch eine WhatsApp-Nachricht oder sie schreibt dir ganz formell, wie man eben bei einer Bewerbung zum Beispiel auf Englisch schreibt. Die KI passt Ton und Stil automatisch an. Es ist deutlich natürlicher als ein klassischer Übersetzer. Auch nochmal ein Tipp, ihr kennt den normalen Google-Übersetzer, aber wenn ihr bei Google jetzt eins links rüber geht, dann kommt ja Gemini und die übersetzt auch deutlich besser als der Übersetzer.
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2: Ich bin Stefan Schulz. Die Berliner Polizei fahndet nach einem 21-jährigen Verdächtigen nach einem mutmaßlichen Anschlag am Rande des Christopher Street Days. Ein Mann ist mit einem Fahrzeug in eine Menschenmenge gefahren. Eine Frau starb, 16 weitere Menschen wurden verletzt, 3 davon lebensbedrohlich. Der flüchtige Verdächtige wird der islamistischen Szene Berlins zugerechnet. Die Polizei prüft außerdem, ob auch eine Stichwaffe eingesetzt wurde. Die Brände in Frankreich und Spanien wüten weiter. Bei Bordeaux wurden weitere gut 50.000 Menschen aufgefordert, sich in Sicherheit zu bringen. In Spanien ist vor allem der Großraum Madrid betroffen. Von dort berichtet Julia Macher.
3: Aus der Luft und vom Boden bekämpfen mehr als 3.000 Feuerwehrleute die Flammen. Hohe Temperaturen, Trockenheit und heftige Windböen hatten die Löscharbeiten massiv behindert. Im Laufe des Tages soll sich die Lage leicht bessern. Von entscheidenden Stunden sprach ein Regierungsvertreter in der Region Madrid.
2: Fast jeder zweite Rentner in Deutschland bekommt nach der Steuererklärung Geld vom Finanzamt zurück. Das zeigt eine Auswertung eines Steuererklärungsanbieters. Rund 45% der Rentner haben eine Erstattung erhalten. Im Durchschnitt waren es fast 1.400 Euro. Wer dagegen neben der gesetzlichen Rente noch eine Betriebsrente oder Mieteinnahmen hat, muss häufiger nachzahlen. Carsten Linnemann hat als designierter Gesundheitsminister schon konkrete Pläne. Er will die Zahl der gesetzlichen Krankenkassen deutlich reduzieren, um die Beiträge stabil zu halten. Das kündigte er in der Bild-Zeitung an. Aktuell gibt's über 90 davon. Mehrere Sozialverbände fordern außerdem, die Pläne zur Gesundheitsreform noch zugunsten der Versicherten nachzubessern.
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4: Momentan messen wir in Augsburg Fersee 22 Grad und bedeckt. Dasingen ebenfalls 22 Grad. Kempten am Rathaus 17 Grad. Heute wechseln sich bei uns Wolken und sonnige Abschnitte ab. Im Laufe des Tages wird es angenehm warm mit 23 bis 28 Grad. In der Nacht ziehen rund um Augsburg und dem Allgäu noch einzelne Schauer durch, sonst lockert es auf. Morgen bleibt es ähnlich mit Sonne und Wolken und zur Wochenmitte gibt es dann richtig Sommer mit 31 bis 34 Grad bei uns in Augsburg, Nordschwaben und dem Allgäu.
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4: Im Moment gibt es keine Verkehrsbehinderungen. Die neuesten Blitzer, auf der A8 bei Gersthofen ein Blitzer, auf der A8 bei Augsburg eine Abstandsmessung. Gute Fahrt, dank KI und unserer Community.
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1: Warum glitzern eigentlich die Spuren von Schnecken so auf dem Boden? Also wenn eine Schnecke über den Boden schneckt, zieht sie so eine glitzernde Spur hinter sich und das ist ihr persönliches Gleitmittel. Alles jugendfrei. Nein, der Schleim schützt ihren weichen Körper vor spitzen Steinchen und hilft ihr, über alles drüber zu gleiten. In der Sonne funkelt das, weil Wasser- und Eiweißmoleküle das Licht brechen. Eklig? Vielleicht. Clever? Auf jeden Fall.
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4: Augsburg Innenstadt meldet 22 Grad und bedeckten Himmel. In Kissing ebenfalls 22 Grad. Mindelheim 18 Grad. Viele Wolken am Vormittag, nur vereinzelt zeigt sich die Sonne. In Augsburg, Nordschwaben und dem Allgäu. Im Laufe des Tages wird es wärmer mit Temperaturen zwischen 23 und 28 Grad. Dazu lockert es immer mehr auf. Die Nacht bleibt meist trocken. Morgen dann viel Sonne und 23 bis 26 Grad. Am Dienstag noch wärmer und sonniger. Im Allgäu anfangs etwas kühler und trüber, insgesamt aber freundliches Wetter.
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4: Derzeit gibt es keine Staus oder Verkehrsbehinderungen. Die neuesten Blitzer. Auf der A8 bei Gersthofen ein Blitzer. Auf der A8 bei Augsburg eine Abstandsmessung.
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1: Ich behaupte, der Namensträger der Stadt Augsburg war selbst niemals in persona in Augsburg. Um jetzt das zu vereinfachen, der Namensträger ist der Kaiser Augustus.
2: Ich glaube, dass es... Wollte ich gerade was sagen, jetzt habe ich mich umentschieden. Ich würde sagen, es ist Fakt.
1: Richtig.
2: Das ist so kurios und das muss, ja, das
1: ist Fakt.
2: Krass aber.
1: Kaiser Augustus gründete die Stadt 15 vor Christus als Militärlager, damals Augusta Vindelicum genannt. Mhm. Und als die Stadt dann später die Hauptstadt der Provinz Raetien wurde, ich hoffe, mein Latein war jetzt in dem Fall richtig, hieß es dann nämlich Augusta Vindelicorum. Aber er selbst hat Augsburg nie betreten.
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2: Ich bin Stefan Schulz. Kanzler Merz hat den Angriff auf den Christopher Street Day in Berlin scharf verurteilt. Was für eine abscheuliche Tat, hat er auf X geschrieben und von einem Angriff auf unsere Gesellschaft gesprochen. Ein Auto war gestern Nacht in die feiernde Menschenmenge gefahren. Ein Mensch ist dabei gestorben, mehrere wurden verletzt. Merz ist noch in der Nacht informiert worden. Gesucht wird ein 21-Jähriger, der in Berlin der islamistischen Szene zugeordnet wird. Die Richard-Wagner-Festspiele erinnern heute zum 150. Jubiläum an jüdische Musikerinnen und Musiker, die von den Nationalsozialisten verfolgt wurden. Nach einer Gedenkveranstaltung soll der jüdische Publizist Michael Friedmann im Festspielhaus eine Rede halten. Für Schlagzeilen hatte im Vorfeld gesorgt, dass die Veranstaltungen wegen Sicherheitsbedenken erst abgesagt und nach heftiger Kritik dann doch wieder ins Programm genommen worden waren. Die Bundesregierung plant, den Zuschuss für die sichere Übertragung von Strom zu kürzen. Für Verbraucherinnen und Verbraucher bedeutet das, es wird etwas teurer. Jan-Henner Reitze berichtet.
3: Stromleitungen instand halten, sichern und neue bauen, auch damit durch Windkraft erzeugte Energie aus Norddeutschland in den Süden geleitet werden kann. Kosten dafür, die Netzentgelte, machen einen Großteil der Stromkosten für Verbraucher aus. Damit die nicht aus dem Ruder laufen, gibt es den Zuschuss vom Bund. Weil der jetzt aber gekürzt werden soll, bedeutet das im Vergleich zu diesem Jahr mehr Kosten. 12 Euro im Jahr für einen 3-Personen-Haushalt.
2: In Frankreich und Spanien ist es der Feuerwehr bisher nicht gelungen, die Waldbrände unter Kontrolle zu bringen. Im Südwesten Frankreichs breiten sich die Flammen weiter landeinwärts aus. Betroffen ist vor allem die Region um Bordeaux. Fast 200.000 Menschen wurden in Sicherheit gebracht. Die Behörden sprechen von einem noch nie dagewesenen Ausmaß der Brände. In Spanien hat die Regierung für 2 Regionen den Notstand ausgerufen.
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4: Im Moment in Augsburg bedeckt bei 23 Grad, Schildberg 21 Grad und Ettringen 20 Grad. Am Vormittag bleibt es bei uns noch wolkig, später zeigt sich immer öfter die Sonne und die Temperaturen erreichen zwischen 23 und 29 Grad. Heute Abend halten sich noch ein paar Wolken, meist bleibt es aber trocken. Morgen gibt es in Augsburg, Nordschwaben und dem Allgäu einen freundlichen Mix aus Sonne und Wolken.
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4: Bei uns immer die wichtigsten Verkehrsmeldungen. Zuerst auf der A7 Füssen-Reute Richtung Ulm staut es sich zwischen Memmingen Süd und Rastplatz Brühl Ost auf 7 Kilometern mit einem Zeitverlust von bis zu 10 Minuten. Außerdem gibt es zwischen Kreuz Memmingen und Bergheim einen 5 Kilometer langen Stau mit bis zu 12 Minuten Zeitverlust. Im Grenztunnel Füssen auf der A7 Füssen-Reute und Ulm kommt es in beiden Richtungen zu Blockabfertigung. Auf der B16 Kaufbeuren Richtung Füssen, Augsburger Straße bis Sebastianstraße, zwischen Dr. Enzinger Straße und König-Ludwig-Brücke steht ihr auf 1 Kilometer im Stau und verliert bis zu 12 Minuten. Und hier der neueste Blitzer, auf der A8 bei Augsburg eine Abstandsmessung, besser unterwegs mit KI und unserer Community.
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2: Sprich mal mit einer freundlichen Frage. Was ist denn eine Gazelle?
3: Die Gazelle? Vielleicht irgendein Hormonträger oder keine Ahnung. In der Sexualität und in der Pubertät halt, oder? Irgendwie sowas.
2: Für was sind die denn da, die Gazellen?
4: Was weiß ich, irgendwelche Lebensmittel, die eine verderbliche Lebensmittel oder ich weiß es nicht.
2: Damit zurück ins Fantasy-Sendestudio.
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1: Augsburg, Bergheim 23 Grad und stark bewölkt. Gersthofen ebenfalls 23 Grad. Durach 19 Grad. Mittags gibt es über Augsburg, Nordschwaben und dem Allgäu einen Mix aus Wolken, etwas Sonne und im Allgäu stellenweise Regen. Sonst bleibt es meist trocken und freundlich mit Temperaturen zwischen 23 und 29 Grad. In der Nacht ziehen örtlich einzelne Schauer durch, vor allem Richtung Augsburg-Landsberg und im Unterallgäu. Morgen startet noch teils wolkig, später zeigt sich wieder häufig die Sonne, am Dienstag dann verbreitet sonnig und zur Wochenmitte über 30 Grad, im Allgäu bleibt es etwas frischer.
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1: Bei uns immer die wichtigsten Verkehrsmeldungen zuerst. Auf der A7 Füssen-Reute Richtung Ulm staut es sich zwischen Memmingen Süd und Bergheim auf 7 Kilometer. Der Zeitverlust beträgt bis zu 22 Minuten. Außerdem gibt es am Grenztunnel Füssen in beiden Richtungen Blockabfertigung. In der Gegenrichtung, also Ulm Richtung Füssen-Reute, steht ihr zwischen Reinhardshof-Tunnel und Grenztunnel Füssen auf 1 Kilometer im Stau. Hier verliert ihr bis zu 11 Minuten. Auf der B16 Kaufbeuren Richtung Füssen. In Füssen auf der Augsburger Straße bis Sebastianstraße zwischen Strausbergstraße und König-Ludwig-Brücke gibt es 1 Kilometer Stau mit einem Zeitverlust von bis zu 14 Minuten. Die neuesten Blitzer auf der B2 bei Donauwörth und auf der B16 bei Rosshaupten. In Augsburg auf der A8 eine Abstandsmessung. Kommt's gut an, dank KI und unserer Community.
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3: Ich bin Stefan Schütz. In Berlin sucht die Polizei einen 21-Jährigen, der mit einem Kastenwagen in eine Menschenmenge gefahren sein soll. Das Ganze ereignete sich am Abend am Rande des CSDs. Eine Frau starb, drei Menschen kämpfen um ihr Leben. Katrin Müller.
4: Die Polizei fahndet mit einem Foto nach dem Verdächtigen, dem 21-jährigen Abdul B. Er soll am Rande des Christopher Street Days im Großen Tiergarten mit einem Kastenwagen mehrere Menschen an- oder umgefahren haben. Der Wagen krachte schließlich gegen einen Baum. Der Fahrer flüchtete. Abdul B. wird der islamistischen Szene zugerechnet. Er hat wohl Familie in Berlin und wurde erst im Mai aus dem Jugendarrest entlassen.
3: Psychische Erkrankungen sind zum ersten Mal der häufigste Grund für Krankschreibungen bei Bayerns Beschäftigten. Noch nie stand das seit der DRK-Statistik-Umstellung 2022 so weit oben. Depressionen, Ängste und Anpassungsstörungen haben im ersten Halbjahr um 12% zugelegt, während Erkältungen und Husten deutlich seltener zu Ausfällen geführt haben. Muskel-Skeletterkrankungen sind auch häufig Grund, der Arbeit fernzubleiben, etwa wegen Rückenschmerzen. Die D-Day-Landungsstrände in der französischen Normandie sind in die UNESCO-Welterbeliste aufgenommen worden. Zur neuen Welterbestätte zählen die 5 historischen Landungsstrände Utah, Omaha, Gold, Juneau und Sword Beach. Am 6. Juni 1944 landeten dort Soldaten der Alliierten während des Zweiten Weltkriegs. Der D-Day markierte den Auftakt der Befreiung Europas vom Hitler-Deutschland von Westen her. Formel-1-Weltmeister Lando Norris startet heute beim Großen Preis von Ungarn von der Pole Position. Der McLaren-Pilot war schnellster in der Qualifikation. Start des Rennens ist um 15 Uhr. Hinter Norris stehen Charles Leclerc im Ferrari, gefolgt von Oscar Piastri im zweiten McLaren. Der WM-führende Kimi Antonelli im Mercedes startet von Platz 7 aus.
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5: Derzeit in Augsburg, Hauenstetten 23 Grad und stark bewölkt, Königsbrunn 22 Grad, im Endstadt 18 Grad und ebenfalls stark bewölkt. Über Augsburg, Nordschwaben und dem Allgäu ist es am Sonntagmittag noch wechselhaft, mit Wolken, freundlichen Abschnitten und örtlich etwas Regen im Allgäu. Sonst bleibt es meist trocken bei warmen 19 bis 27 Grad. Im Laufe des Tages lockert es weiter auf, in der Nacht nur noch einzelne Schauer, vor allem rund um Augsburg-Landsberg und im Unterallgäu. Morgen oft freundlich und sonniger mit spürbarem Wind, am Dienstag dann viel Sonne und zur Wochenmitte noch einmal deutlich wärmer mit 31 bis 34 Grad, im Süden etwas frischer, während Augsburg-Stadt auch nachts milder bleibt.
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5: Bei uns immer die wichtigsten Verkehrsmeldungen. Zuerst auf der A7er Füssenreute Richtung Ulm staut es sich zwischen Memmingen Süd und Rastplatz Brühl Ost auf 7 Kilometern. Der Zeitverlust beträgt bis zu 27 Minuten. Außerdem gibt es zwischen Kreuz Memmingen und Bergheim einen 5 Kilometer langen Stau mit bis zu 12 Minuten Zeitverlust. Und am Grenztunnel Füssen wird in beiden Richtungen blockweise abgefertigt. In der Gegenrichtung Ulm Richtung Füssenreute stockt es zwischen Reinhardshoftunnel und Grenztunnel Füssen auf 1 Kilometer mit bis zu 22 Minuten Zeitverlust. Auf der B16 Kaufbeuren Richtung Füssen gibt es in Füssen auf der Augsburger Straße bis Sebastianstraße zwischen Dr. Enzinger Straße und König-Ludwig-Brücke einen 1 Kilometer langen Stau mit bis zu 17 Minuten Zeitverlust, sowie zwischen Strausbergstraße und König-Ludwig-Brücke einen weiteren Stau auf 1 Kilometer mit bis zu 14 Minuten Zeitverlust. Auf der A8 bei Augsburg wird der Abstand kontrolliert. Besser unterwegs mit KI und unserer Community.
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1: Bei Meetings, Vorträgen oder Interviews musst du nichts mehr mitschreiben. 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Du kannst währenddessen Stichworte markieren oder Aufgaben notieren. Ideal für Studium, Arbeit oder Teamprojekte. Wenn du lieber zuhörst statt tippst, übernimmt Otter AI das für dich.
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4: Die aktuellen Wetterwerte. Augsburg bedeckt bei 25 Grad, Diedorf 25 Grad und Sonthofen 17 Grad. Über Augsburg, Nordschwaben und dem Allgäu gibt es am Mittag einen Sonne-Wolken-Mix. Meist bleibt es trocken, nur im Allgäu sind einzelne Schauer möglich. Und der Wind frischt zeitweise auf. In der Nacht kühlt es auf 9 bis 15 Grad ab. Morgen bleibt es teils wolkig, später kommt öfter die Sonne durch und am Mittwoch wird es mit 31 bis 34 Grad richtig heiß bei uns.
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4: Bei uns immer die wichtigsten Verkehrsmeldungen zuerst. Auf der A7 Füssenreute Richtung Ulm zwischen Memmingen Süd und Bergheim staut es sich auf 7 Kilometern. Ihr verliert bis zu 22 Minuten. Im Grenztunnel Füssen gibt es in beiden Richtungen Blockabfertigung. Auf der B17 zwischen Messe-Universität in Augsburg und Göggingen Süd-Hauenstetten werfen Personen Steine auf die Fahrbahn. Bitte seid hier besonders aufmerksam. Die B16 Kaufbeuren Richtung Füssen ist auf der Augsburger Straße bis Sebastianstraße zwischen Dr. Enzinger Straße und König-Ludwig-Brücke auf 1 Kilometer gestaut. Der Zeitverlust beträgt bis zu 16 Minuten. Die neuesten Blitzer auf der B2 bei Donauwörth. Besser unterwegs mit KI und unserer Community.
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2: Ich bin Stefan Schulz. Kanzler Merz hat den Angriff auf den Christopher Street Day in Berlin scharf verurteilt. Was für eine abscheuliche Tat, hat er auf X geschrieben und von einem Angriff auf unsere Gesellschaft gesprochen. Ein Auto war gestern Nacht in die feiernde Menschenmenge gefahren. Ein Mensch ist dabei gestorben, mehrere wurden verletzt. Merz ist noch in der Nacht informiert worden. Gesucht wird ein 21-Jähriger, der in Berlin der islamistischen Szene zugeordnet wird. Die Brände in Frankreich und Spanien wüten weiter. Bei Bordeaux wurden weitere gut 50.000 Menschen aufgefordert, sich in Sicherheit zu bringen. In Spanien ist vor allem der Großraum Madrid betroffen. Von dort berichtet Julia Macher.
3: Aus der Luft und vom Boden bekämpfen mehr als 3.000 Feuerwehrleute die Flammen. Hohe Temperaturen, Trockenheit und heftige Windböen hatten die Löscharbeiten massiv behindert. Im Laufe des Tages soll sich die Lage leicht bessern. Von entscheidenden Stunden sprach ein Regierungsvertreter in der Region Madrid.
2: Carsten Linnemann hat als designierter Gesundheitsminister schon konkrete Pläne. Er will die Zahl der gesetzlichen Krankenkassen deutlich reduzieren, um die Beiträge stabil zu halten. Das kündigte er in der Bild-Zeitung an. Aktuell gibt's über 90 davon. Mehrere Sozialverbände fordern außerdem, die Pläne zur Gesundheitsreform noch zugunsten der Versicherten nachzubessern. Fast jeder zweite Rentner in Deutschland bekommt nach der Steuererklärung Geld vom Finanzamt zurück. Das zeigt eine Auswertung eines Steuererklärungsanbieters. Rund 45% der Rentner haben eine Erstattung erhalten. Im Durchschnitt waren es fast 1.400 Euro. Wer dagegen neben der gesetzlichen Rente noch eine Betriebsrente oder Mieteinnahmen hat, muss häufiger nachzahlen.
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4: Derzeit in Augsburg, Inningen 12 und 20 Grad und bedeckt, Sielenbach 24 Grad, Westerheim 21 Grad. Mittags gibt es bei uns noch viele Wolken, im Allgäu anfangs einzelne Schauer, später lockert es aber überall auf. Die Nacht bleibt meist trocken und mild, mit Tiefstwerten zwischen 15 und 18 Grad. Morgen zeigt sich das Wetter freundlich bis sonnig und zur Wochenmitte wird es mit 31 bis 34 Grad richtig heiß.
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4: Bei uns immer die wichtigsten Verkehrsmeldungen zuerst. Auf der A7 Füssen-Reute Richtung Ulm gibt es am Grenztunnel Füssen in beiden Richtungen Blockabfertigung. Zwischen Kreuz Memmingen und Rastplatz Brühl-Ost staut es sich auf 5 Kilometern mit einem Zeitverlust von bis zu 14 Minuten. Außerdem stockt der Verkehr zwischen Altenstadt an der Iller und Illertissen auf 3 Kilometern. Hier verliert ihr bis zu 26 Minuten. Auf der B16 Kaufbeuren Richtung Füssen zwischen Bürgermeister-Weiner-Straße und König-Ludwig-Brücke gibt es einen Stau auf 1 Kilometer. Der Zeitverlust beträgt bis zu 12 Minuten. Die neuesten Blitzer in Nersingen auf der Augsburger Straße sowie in Halblech auf der Lechbrucker Straße. Jetzt noch genauer informiert mit KI-Unterstützung.
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1: Oft suchen wir ein Leben lang danach, warum es uns nicht richtig gut geht. Wir haben zum Beispiel Hautprobleme, Autoimmunerkrankungen, sind viel müde oder. Habt ihr gewusst, dass der Ursprung von all dem tatsächlich euer Darm sein kann? Denn wenn es dem Darm nicht gut geht, leidet oft der ganze Körper. Mir hat ein Test auf Unverträglichkeiten wie Histamin, Milch, Gluten und Co. samt Ernährungsumstellung wirklich unglaublich geholfen, meinen ganzen Körper wieder zu heilen. Ein Blick dahin lohnt sich also auf jeden Fall.
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7: Momentan messen wir in Augsburg stark bewölkt bei 26 Grad, Totenweiß ebenfalls 26 Grad und Babenhausen 20 Grad. Viele Wolken am frühen Nachmittag, später lockert es. In Augsburg, Nordschwaben und im Allgäu auf, meist bleibt es trocken, nur im Allgäu anfangs einzelne Schauer. Die Nacht ist überwiegend freundlich und angenehm mild, mit Tiefstwerten zwischen 10 und 16 Grad. Morgen Sonne und Wolken im Wechsel, am Dienstag dann verbreitet sonnig und zur Wochenmitte steigen die Temperaturen auf 31 bis 34 Grad in Augsburg, Nordschwaben und dem Allgäu.
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7: Bei uns immer die wichtigsten Verkehrsmeldungen. Zuerst Vorsicht auf der A7 Füssen-Reute Richtung Ulm. Zwischen Nersingen und Kreuz Ulm-Elchingen in beiden Richtungen befinden sich Personen auf der Fahrbahn. Zwischen Altenstadt an der Iller und Illertissen gibt es einen 5 Kilometer langen Stau mit einem Zeitverlust von bis zu 10 Minuten. Außerdem stockt es zwischen Rastplatz Barthauser Wald und Rastplatz Tannengarten auf 4 Kilometern mit bis zu 13 Minuten Zeitverlust. Am Grenztunnel Füssen wird in beiden Richtungen auf der A7 Blockabfertigung durchgeführt. Auf der B17 Füssener Straße Landsberg Richtung Reute staut es sich zwischen Horn und Füssen auf 1 Kilometer mit bis zu 11 Minuten Zeitverlust. Die B16 Kaufbeuren Richtung Füssen ist in Füssen auf der Augsburger Straße bis Sebastianstraße zwischen Bürgermeister Wallner Straße und König-Ludwig-Brücke 1 Kilometer lang gestaut. Hier beträgt der Zeitverlust bis zu 9 Minuten. In Nersingen auf der Augsburger Straße sowie in Halblech auf der Lechbrucker Straße steht jeweils ein Blitzer. Jetzt noch genauer informiert mit KI-Unterstützung.
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3: Ich bin Gregor Jose Moser. In Berlin sucht die Polizei einen 21-Jährigen, der mit einem Kastenwagen in eine Menschenmenge gefahren sein soll. Das Ganze ereignete sich am Abend am Rande des CSD. Eine Frau starb, drei Menschen kämpfen um ihr Leben. Katrin Müller.
4: Die Polizei fahndet mit einem Foto nach dem Verdächtigen, dem 21-jährigen Abdul B. Er soll am Rande des Christopher Street Days im Großen Tiergarten mit einem Kastenwagen mehrere Menschen an- oder umgefahren haben. Der Wagen krachte schließlich gegen einen Baum. Der Fahrer flüchtete. Abdul B. wird der islamistischen Szene zugerechnet. Er hat wohl Familie in Berlin und wurde erst im Mai aus dem Jugendarrest entlassen.
3: Die Bild-Zeitung und der Spiegel haben weitere Informationen zu dem gesuchten mutmaßlichen Attentäter von Berlin. Demnach soll Abdul B. schon mal einen Anschlag geplant haben. Deswegen wurde er im Mai zu einer Jugendstrafe von fast 2 Jahren auf Bewährung verurteilt. 2025 wollte er nach Syrien ausreisen, wurde aber im Libanon festgenommen und als deutscher Staatsbürger nach Berlin zurückgebracht. Die Waldbrände in Frankreich und Spanien halten Südeuropa weiter in Atem. Besonders im Südwesten Frankreichs ist die Lage angespannt. Das größte Feuer hat sich bis auf rund 30 Kilometer an Bordeaux angenähert. Der französische Staat hat 1.500 Soldaten zur Unterstützung geschickt und verteilt 2,5 Millionen FFP2-Masken an die Bevölkerung. Auch rund um Madrid kämpfen Feuerwehrleute gegen mehrere Großbrände. Und noch zum Formel 1 und dem Großen Preis von Ungarn. Los geht's da heute um 15 Uhr. In der Qualifikation war Lando Norris gestern der Schnellste. Der McLaren-Pilot geht heute also von der Pole-Position ins Rennen. Dahinter reiht sich Charles Leclerc im Ferrari ein, gefolgt von Norris-Teamkollege Oscar Piastri.
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5: Die aktuellen Wetterwerte. Augsburg 27 Grad und stark bewölkt. Zu Smashausen ebenfalls 27 Grad, Füssen 19 Grad bei Nebel. Viele Wolken am frühen Nachmittag, im Allgäu örtlich noch ein Schauer und Temperaturen zwischen 20 und 28 Grad. Die Nacht bleibt bei uns in Augsburg, Nordschwaben und im Allgäu meist dicht bewölkt. Stellenweise fällt noch etwas Regen, vor allem Richtung Alpenrand. Morgen zeigt sich das Wetter freundlich bis wechselnd bewölkt, mit etwas Sonne und einzelnen Schauern im Süden. Am Dienstag dann verbreitet sonnig und zur Wochenmitte wird es mit 31 bis 34 Grad noch einmal deutlich wärmer.
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5: Bei uns immer die wichtigsten Verkehrsmeldungen. Zuerst der A7 Fürstenreute Richtung Ulm. Zwischen Altenstadt an der Iller und Rastplatz Barthauser Wald. 1 Kilometer Stau mit bis zu 17 Minuten Zeitverlust. Außerdem zwischen Rastplatz Barthauser Wald und Rastplatz Illerberg. 8 Kilometer Stau mit bis zu 14 Minuten Zeitverlust. Sowie zwischen Illertissen und Rastplatz Reudelberger Forst. 5 Kilometer Stau und ebenfalls bis zu 14 Minuten Zeitverlust. Auf der B2 Donauwörth Richtung Augsburg. Zwischen Langweid und Stettenhofen. Vorsicht, auf dem rechten Fahrstreifen liegen Reifenteile. Die B17 Landsberg Richtung Reute ist zwischen Horn und Füssen auf 2 Kilometern gestaut. Ihr verliert bis zu 12 Minuten. Auf der B16 Kaufbeuren Richtung Füssen. In Füssen von der Augsburger Straße bis zur Sebastianstraße zwischen Dr. Samer Straße und König-Ludwig-Brücke 1 Kilometer Stau mit bis zu 10 Minuten Zeitverlust. Die neuesten Blitzer in Nersingen auf der Augsburger Straße sowie in Halblech auf der Lechbrucker Straße. Kommt's gut an, dank KI und unserer Community.
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1: Ist euch schon mal aufgefallen, dass Giraffen blaue Zungen haben? Woher kommt das? Also es ist ja so, sie strecken ja beim Fressen ständig ihre langen Zungen in die Sonne, um Blätter von Dornenbäumen zu zupfen. So, damit die Haut dort nicht verbrennt, enthält die Zunge besonders viele dunkle Pigmente. Dadurch wirkt sie eben bläulich. Und zusätzlich ist sie auch noch super robust und bis zu 50 cm lang, die Giraffenzunge. Praktisch, wenn man in 6 Metern Höhe einfach mal was snacken will.
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2: Augsburg, Jakobavorstadt, 27 Grad und leicht bewölkt. Meitingen ebenfalls 27 Grad, Fronten 19 Grad. Am Nachmittag gibt es in Augsburg, Nordschwaben und dem Allgäu einen Mix aus Sonne und dichteren Wolken. Dazu weht ein leichter bis spürbarer Wind. In der Nacht kühlt es ab auf etwa 16 bis 19 Grad. Morgen bleibt es ähnlich mit Sonne, Wolken und einzelnen kurzen Schauern im Alpenvorland. Zur Wochenmitte dann sommerlich warm mit 31 bis 34 Grad. Im Allgäu insgesamt etwas frischer.
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2: Bei uns immer die wichtigsten Verkehrsmeldungen. Zuerst auf der A7 Füssen-Reute Richtung Ulm gibt es am Grenztunnel Füssen in beiden Richtungen Blockabfertigung. Zwischen Altenstadt an der Iller und Illertissen staut es sich auf 3 Kilometern mit einem Zeitverlust von bis zu 21 Minuten. Außerdem besteht an der Ausfahrt Nessewang Gefahr durch ein defektes Fahrzeug. In der Gegenrichtung Ulm Richtung Füssen-Reute stockt der Verkehr zwischen Dreieck-Hittisch-Tetten und Rastplatz Reudelberger Forett auf 5 Kilometern. Hier müsst ihr mit bis zu 9 Minuten Zeitverlust rechnen. Die B16 Kaufbeuren Richtung Füssen ist in Füssen auf der Augsburger Straße bis Sebastianstraße zwischen Bürgermeister-Wallner Straße und König-Ludwig-Brücke auf 1 Kilometer gestaut. Der Zeitverlust beträgt bis zu 17 Minuten. Die neuesten Blitzer in Nersingen auf der Augsburger Straße sowie in Halblech auf der Lechbrucker Straße. Besser unterwegs mit KI und unserer Community.
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2: Ich bin Gregor Jose Moser. Nach dem Angriff eines Autofahrers am Rande des Berliner Christopher Street Days deutet alles auf einen islamistischen Terroranschlag hin. Das hat Bundesinnenminister Dobrindt auf einer Pressekonferenz erklärt. Der mutmaßliche Täter Abdul B. sei libanesischer Herkunft, in Berlin geboren und habe den deutschen Pass. Laut Dobrindt fuhr der noch flüchtige Tatverdächtige in eine Menschenmenge und attackierte anschließend weitere Menschen, mutmaßlich mit einer Machete. Es gebe eine Tote sowie 29 teils schwer Verletzte. Die Bundesregierung plant, den Zuschuss für die sichere Übertragung von Strom zu kürzen. Für Verbraucher bedeutet das, es wird etwas teurer. Jan-Henner Reitze berichtet.
3: Stromleitungen instand halten, sichern und neue bauen, auch damit durch Windkraft erzeugte Energie aus Norddeutschland in den Süden geleitet werden kann. Kosten dafür, die Netzentgelte, machen einen Großteil der Stromkosten für Verbraucher aus. Damit die nicht aus dem Ruder laufen, gibt es den Zuschuss vom Bund. Weil der jetzt aber gekürzt werden soll, bedeutet das im Vergleich zu diesem Jahr mehr Kosten. 12 Euro im Jahr für einen 3-Personen-Haushalt.
2: Psychische Erkrankungen sind erstmals der häufigste Grund für Krankschreibungen bei Bayerns Beschäftigten. Noch nie standen diese seit der DAK-Statistik-Umstellung 2022 so weit oben. Depressionen, Ängste und Anpassungsstörungen haben im ersten Halbjahr um 12% zugelegt, während Erkältungen und Husten deutlich seltener zu Ausfällen geführt haben. Die Bayreuther Festspiele leben mittlerweile eine neue Erinnerungskultur. Das hat der jüdische Publizist Michel Friedmann gelobt. Bei einer Gedenkveranstaltung für verfolgte jüdische Musikerinnen und Musiker während der NS-Zeit sagte er, es beginne eine neue Ordnung des Aufarbeitens und Redens, und zwar in aller Klarheit und öffentlich.
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4: Im Moment in Augsburg Hochzoll Sonnenschein bei 26 Grad. Ried ebenfalls 26 Grad und Lauben 21 Grad. Am Nachmittag wechseln sich Sonne und dichtere Wolken ab. Dazu weht zeitweise ein schwacher Wind. In Augsburg, Nordschwaben und dem Allgäu sinken die Temperaturen in der Nacht auf etwa 16 bis 19 Grad. In Augsburg-Stadt bleibt es etwas milder. Morgen geht es teils wolkig los. Später gibt es wieder längere sonnige Abschnitte. Am Dienstag wird es richtig heiß mit 31 bis 34 Grad. Im Allgäu bleibt es etwas frischer.
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4: Bei uns immer die wichtigsten Verkehrsmeldungen zuerst. Auf der A7 Ulm Richtung Füssen-Reute staut es sich zwischen Rastplatz Buchwald West und Rastplatz Witzighausen auf 6 Kilometer sowie zwischen Dreieck Hittestetten und Rastplatz Reudelberger Forst auf 5 Kilometer. In der Gegenrichtung Füssen-Reute Richtung Ulm gibt es zwischen Altenstadt an der Iller und Illertissen einen 3 Kilometer langen Stau, zwischen Rastplatz Warthauser Wald und Illertissen 2 Kilometer Stau und am Grenztunnel Füssen in beiden Richtungen Blockabfertigung. Auf der A8 München Richtung Stuttgart liegen zwischen Leipheim und Kreuz Ulm-Elchingen Gegenstände auf der Fahrbahn. Der rechte Fahrstreifen ist blockiert. Außerdem steht dort ein defekter PKW und der Standstreifen ist blockiert. Die B16 Kaufbeuren Richtung Füssen ist in Füssen auf der Augsburger Straße bis Sebastianstraße zwischen Dr. Enzinger Straße und König-Ludwig-Brücke einen Kilometer lang gestaut. Die neuesten Blitzer. In Nersingen auf der Augsburger Straße sowie in Halblech auf der Lechbrucker Straße ein Blitzeranhänger. Kommt's gut an, dank KI und unserer Community.
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0: bin leer, sie ist nicht da, klar.
1: Ja, ja, wunderbar, tolle Rede, Mann. Hört ich dich nicht mal sagen, dich lässt jeder ran. Und jetzt schau dich an, wo bist du hingekommen?
0: Ich sag's dir, sie ist weg und hat mich mitgenommen.

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0: beruhigt mal mit einer freundlichen Frage. Wie findest du das, wenn in der Schule Kinder dazu gezwungen werden, die Vegetarier sind, bei der Schnitzeljagd mitzumachen?
1: Vegetarier sollte man auch akzeptieren.
2: Das geht gar nicht. Ich esse gerne Fleisch, aber wenn die Kinder nicht wollen, dann wollen nicht. Keiner wird hier gezwungen.
0: Was würdest du so jemand sagen, der verlangt, dass du bei der Schnitzeljagd mitmachst als Vegetarierin?
2: Ich will nicht.
0: Jawohl, das ist dein Recht. Damit zurück ins Fantasy-Sendestudio.
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2: Derzeit in Augsburg, Oberhausen Sonnenschein bei 27 Grad. Adelzhausen ebenfalls Sonnenschein bei 26 Grad. Und Oberstdorf 19 Grad. Viele Wolken halten sich am Nachmittag über Augsburg, Nordschwaben und dem Allgäu. Dazu ist es warm mit 22 bis 28 Grad und nur leicht im Wind. In der Nacht zieht stellenweise etwas Regen durch, vor allem Richtung Alpenrand. Später lockert es aber mehr und mehr auf. Morgen bleibt es freundlich bis zeitweise sonnig, nur anfangs mit dichteren Wolken.
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2: Bei uns immer die wichtigsten Verkehrsmeldungen. Zuerst auf der A7 Ulm Richtung Füssenreute gibt es zwischen Rastplatz Buchwald West und Rastplatz Witzighausen einen 6 Kilometer langen Stau mit einem Zeitverlust von bis zu 12 Minuten. Außerdem zwischen Dreieck Hittistetten und Rastplatz Reudelberger Forst einen 5 Kilometer langen Stau mit bis zu 9 Minuten Zeitverlust. In der Gegenrichtung Füssenreute Richtung Ulm staut es sich zwischen Altenstadt an der Iller und Illertissen auf 3 Kilometern mit einem Zeitverlust von bis zu 21 Minuten sowie zwischen Rastplatz Badhausen Wald und Illertissen auf 2 Kilometern mit bis zu 10 Minuten Zeitverlust. Zudem gibt es am Grenztunnel Füssen in beiden Richtungen Blockabfertigung. Auf der B16 in Kaufbeuren Richtung Füssen, Füssen-Augsburger Straße bis Sebastianstraße, staut es sich zwischen Bürgermeister-Weiner Straße und König-Ludwig-Brücke auf 1 Kilometer mit einem Zeitverlust von bis zu 14 Minuten, zwischen Dr. Enzinger Straße und König-Ludwig-Brücke auf 1 Kilometer mit bis zu 13 Minuten Zeitverlust und zwischen Robert-Schmidt-Straße und König-Ludwig-Brücke ebenfalls auf 1 Kilometer mit bis zu 10 Minuten Zeitverlust. Die neuesten Blitzer in Donauwörth auf der B2 sowie in Wilburgstetten auf der Nördlinger Straße. In Nersingen auf der Augsburger Straße und in Halblech auf der Lechbrucker Straße steht einer. Gute Fahrt, dank KI und unserer Community.
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2: Ich bin Gregor Jose Moser. Nach dem Angriff in Berlin nahe des CSD spricht Bundesinnenminister Dobrindt von einem islamistischen Terroranschlag. Der mutmaßliche Täter Abdul B. fuhr mit einem Wagen in eine Menschenmenge und attackierte daraufhin weitere Personen mit einer Machete. Der 21-Jährige, gebürtig in Berlin, ist flüchtig.
3: Wir haben es hier mit einem mutmaßlichen Täter zu tun, der in der Vergangenheit auffällig war durch ein hohes Maß an Straftaten, durch eine Radikalisierung, durch eine Zugehörigkeit zur islamistischen Szene.
2: Laut Dobrindt gibt es eine Tote, 29 Menschen wurden teils schwer verletzt. Die Deutsche Polizeigewerkschaft fordert mit Blick auf den Anschlag mehr Befugnisse, und zwar zur Online-Durchsuchung von Computern und Smartphones von Gefährdern, um deren Kommunikation zu überwachen. Der Bundesvorsitzende Tegatz hat der Augsburger Allgemeinen gesagt, den Ermittlungsbehörden fehlten die Werkzeuge, um solche Anschläge im Vorfeld aufzudecken. Außerdem brauche es mehr Videoüberwachung auf öffentlichen Plätzen. Tausende Einsatzkräfte in Südeuropa kämpfen weiter gegen die verheerenden Waldbrände. Im Südwesten Frankreichs mussten inzwischen etwa 260.000 Menschen vor den Flammen in Sicherheit gebracht werden, im Nachbarland Spanien 60.000. Fast jeder zweite Rentner in Deutschland bekommt nach der Steuererklärung Geld vom Finanzamt zurück. Das zeigt eine Auswertung eines Steuererklärungsanbieters. Rund 45% der Rentner haben eine Erstattung erhalten. Im Durchschnitt waren es fast 1.400 Euro.
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4: Derzeit in Lechhausen Sonnenschein bei 28 Grad, Königsbrunn 23 Grad und Nesselwang 19 Grad. Viele Wolken am Nachmittag über Augsburg, Nordschwaben und dem Allgäu. Meist bleibt es trocken, später lockert es etwas auf. In der Nacht kann örtlich ein kurzer Schauer durchziehen. Die Temperaturen sinken auf 16 bis 19 Grad. Morgen dann ein Mix aus Sonne und Wolken, zeitweise dichter bewölkt, vereinzelt Regen und dazu maximal 23 bis 25 Grad bei uns in der Region.
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4: Bei uns immer die wichtigsten Verkehrsmeldungen zuerst. Auf der A7 Ulm Richtung Füssenreute zwischen Rastplatz Buchwald West und Rastplatz Witzighausen staut es sich auf 6 Kilometer. Der Zeitverlust beträgt bis zu 12 Minuten. Zwischen Dreieck Hittestetten und Rastplatz Reudelberger Forst kommt es ebenfalls zu einem Stau von 5 Kilometern mit bis zu 9 Minuten Zeitverlust. In der Gegenrichtung, Füssenreute Richtung Ulm, gibt es zwischen Altenstadt an der Iller und Illertissen einen 3 Kilometer langen Stau mit bis zu 21 Minuten Zeitverlust. Sowie zwischen Rastplatz Badhauser Wald und Rastplatz Reudelberger Forst einen 6 Kilometer langen Stau mit bis zu 13 Minuten Zeitverlust. Außerdem ist im Grenztunnel Füssen in beiden Richtungen Blockabfertigung. Auf der A8 München Richtung Stuttgart besteht zwischen Odelzhausen und Adelzhausen Gefahr durch einen defekten PKW. Der Standstreifen ist blockiert. Auf der B16 Kaufbeuren Richtung Füssen, Füssen-Augsburger Straße bis Sebastianstraße, staut es sich zwischen Robert-Schmidt-Straße und König-Ludwig-Brücke, zwischen Dr. Enzinger-Straße und König-Ludwig-Brücke sowie zwischen Bürgermeister-Weiner-Straße und König-Ludwig-Brücke jeweils auf 1 Kilometer. Der Zeitverlust beträgt bis zu 14 Minuten. Wir haben nur einen Blitzer vorliegen, auf der Augsburger Straße in Nersingen. Gute Fahrt, dank KI und unserer Community.
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1: Claude 3 Haiku ist die leichteste Version der Claude-Reihe, perfekt für schnelle Aufgaben. Also sie reagiert ziemlich präzise, bleibt dabei aber datensparsam und sicher. Du kannst Texte prüfen, Ideen brainstormen und Listen erstellen, ohne dass deine Daten auf Servern landen. Besonders Unternehmen schätzen das klare Datenschutzkonzept. Wenn du eine schnelle, seriöse KI suchst, ist Claude 3 Haiku genau dein Typ.
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1: Derzeit in Augsburg, Jakober Vorstadt, trüb bei 26 Grad. Adelsried 26 Grad und Erkheim 24 Grad und leicht bewölkt. Am Sonntagnachmittag ist es freundlich und warm. Am Abend liegen die Temperaturen noch bei rund 20 bis 28 Grad. Dazu bleibt es meist trocken mit einzelnen Wolken. In der Nacht können stellenweise kurze Schauer auftreten, vor allem Richtung Nordschwaben und im Raum Augsburg. Sonst bleibt die Luft mild. Morgen gibt es einen Mix aus Sonne und Wolken. Am Dienstag dann verbreitet sonnig. Zur Wochenmitte steigen die Temperaturen auf 31 bis 34 Grad. Im Allgäu bleibt es etwas frischer.
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1: Bei uns immer die wichtigsten Verkehrsmeldungen zuerst. Auf der A7 Ulm Richtung Füssenreute staut es sich zwischen Rastplatz Buchwald West und Rastplatz Witzighausen auf 6 Kilometern mit einem Zeitverlust von bis zu 12 Minuten. Zwischen Altenstadt an der Iller und Rastplatz Barthauser Wald auf 2 Kilometern mit bis zu 17 Minuten Zeitverlust sowie zwischen Rastplatz Barthauser Wald und Illertissen auf 2 Kilometern mit bis zu 10 Minuten Zeitverlust. Auf der B17 Füssener Straße Landsberg Richtung Reute gibt es zwischen Horn und Füssen 1 Kilometer Stau mit bis zu 12 Minuten Zeitverlust. Die B16 Kaufbeuren Richtung Füssen ist in Füssen auf mehreren Abschnitten betroffen. Zwischen Prinzregentenplatz und König-Ludwig-Brücke 1 Kilometer Stau mit bis zu 9 Minuten Zeitverlust. Zwischen Robert-Schmidt-Straße und König-Ludwig-Brücke 1 Kilometer Stau mit bis zu 10 Minuten Zeitverlust. Sowie zwischen Bürgermeister-Weiner-Straße und König-Ludwig-Brücke 1 Kilometer Stau mit bis zu 13 Minuten Zeitverlust. Meldungen über Blitzer oder Abstandsmessungen liegen uns derzeit nicht vor. Gute Fahrt, dank KI und unserer Community.
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2: Ich bin Gregor Jose Moser. Alles deutet auf einen islamistischen Terroranschlag hin. Das hat Bundesinnenminister Dobrindt nach dem Angriff am Rande des Berliner CSDs im Tiergarten auf einer Pressekonferenz mitgeteilt. Der noch flüchtige Tatverdächtige Abdul B. sei deutscher Staatsbürger libanesischer Herkunft und in Berlin geboren und polizeibekannt.
3: Die Vielzahl der Straftaten, die Radikalisierung, die hat auch in der Vergangenheit zu einer Verurteilung geführt, zu 1 Jahr und 10 Monate Haft. Diese Verurteilung wurde auf Bewährung ausgesetzt.
2: Bei dem Anschlag wurde eine Frau getötet und 29 Menschen wurden teils schwer verletzt. In dem Anschlag in Berlin sieht Bayerns Ministerpräsident Söder einen Angriff auf die Lebensfreude, Freiheit und Toleranz. Es tut uns allen weh und schockt uns, hat der CSU-Chef im ZDF-Sommerinterview gesagt. Mit Blick auf künftige Großveranstaltungen und Feste sagte Söder, diese müssten geschützt werden, aber man dürfe sich nicht die gesamte Lebensfreude nehmen lassen. Der CSD in Mühldorf heute findet wie geplant statt. Stromkunden müssen im kommenden Jahr mit einer etwas geringeren Entlastung bei den Netzentgelten rechnen. Die machen etwa 1/4 des Strompreises aus. Ein Regierungsentwurf sieht für 2027 einen Zuschuss von rund 5,5 Milliarden vor, nach 6,5 Milliarden in diesem Jahr. Der Olymp, also das höchste Gebirge Griechenlands, ist der antiken griechischen Mythologie nach die Heimat der 12 Hauptgötter rund um Göttervater Zeus. Und der Olymp gehört jetzt offiziell zum UNESCO-Weltkultur- und Naturerbe, wie das Welterbekomitee beschlossen hat. Jedes Jahr besteigen tausende Touristen den Berg der Götter, auch wegen der einmaligen Aussicht.
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4: Momentan messen wir in Langeringen leicht bewölkt bei 25 Grad, Augsburg-Bergheim 26 Grad und Marktrettenbach 22 Grad. Am Nachmittag wechseln sich Wolken und freundliche Abschnitte ab. Bis zum Abend bleibt es freundlich bis leicht bewölkt. Und in Nordschwaben weht zeitweise ein spürbarer Wind. In der Nacht lockert es weiter auf. Die Temperaturen sinken auf etwa 10 bis 15 Grad. Morgen startet der Tag freundlich, später gibt es viel Sonne und nur ein paar lockere Wolken mit Höchstwerten zwischen 23 und 25 Grad.
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4: Bei uns immer die wichtigsten Verkehrsmeldungen zuerst. Auf der B17 in Richtung Reute staut es sich zwischen Horn und Füssen auf einer Länge von 1 Kilometer. Ihr verliert bis zu 15 Minuten. Die B16 in Richtung Füssen ist betroffen. In Füssen zwischen Prinzregentenplatz und König-Ludwig-Brücke, zwischen Robert-Schmidt-Straße und König-Ludwig-Brücke sowie zwischen Bürgermeister-Weiner-Straße und König-Ludwig-Brücke gibt es jeweils 1 Kilometer Stau. Der längste Zeitverlust beträgt hier ebenfalls bis zu 15 Minuten. Die neuesten Britzer auf der Nördlinger Straße in Wilburgstetten sowie auf der B2 bei Donauwörth. Kommt's gut an, dank KI und unserer Community.
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1: Wenn du dich manchmal total überladen fühlst von viel zu vielen Aufgaben, die du erledigen sollst und die gefühlt auch noch ewig dauern, hilft es total, das täglich in zum Beispiel 10-Minuten-Einheiten aufzuteilen. Also täglich 10 Minuten an die Steuer setzen, jeden Tag 10 Minuten am eigenen Buch schreiben, 10 Minuten Mails beantworten, täglich 10 Minuten putzen und so weiter. Und schon werden die Aufgabenberge Stück für Stück kleiner und auch das Anfangen fällt leichter, weil du weißt, du darfst eigentlich gleich wieder aufhören.
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1: Okay.

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5: Derzeit in Augsburg, Hauenstetten leicht bewölkt bei 25 Grad. Gersthofen 25 Grad, Heimatingen 24 Grad. Am frühen Abend ist es meist noch dicht bewölkt, später lockert es etwas auf und die Temperaturen liegen bei rund 23 bis 29 Grad. In der Nacht gibt es vor allem in Nordschwaben und im Raum Augsburg stellenweise noch Schauer, sonst bleibt es oft trocken. Morgen zeigt sich das Wetter wechselhaft, mit Wolken, etwas Sonne und einzelnen Schauern, am freundlichsten Richtung Allgäu.
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5: Bei uns immer die wichtigsten Verkehrsmeldungen zuerst. Auf der B17 Landsberg Richtung Greute staut es sich zwischen Horn und Füssen auf einer Länge von 1 Kilometer. Der Zeitverlust beträgt bis zu 15 Minuten. Auf der B16 Kaufbeuren Richtung Günzburg besteht zwischen Krumbach in Krumbach und Unterbleichen Gefahr durch einen defekten PKW sowie durch Personen auf der Fahrbahn. Die neuesten Blitzer auf der Nördlinger Straße in Wilburgstetten. Kommt's gut an, dank KI und unserer Community.
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1: Das fand ich sehr, sehr süß. Und zwar, ich behaupte, im Augsburger Stadtwald lebt ein Papagei, der sogar sprechen kann und der Wanderern sagt oder halt Leuten eben sagt, Servus.
2: Ui. Also das ist ja meine Joggingstrecke dort, ne?
1: Mhm.
2: Ich würde es mir so gern wünschen, aber ich glaube, das ist ein Fake.
1: Hast du den noch nie gesehen?
2: Nein, ich habe den noch
1: der
2: nie gesehen.
1: Der ist ganz versteckt.
2: Was ich ab und zu sehe, sind wirklich so Vögel, die vom Zoo über die Mauer springen und dann aber auch wieder zurück. Aber einen Papageien habe ich noch nicht gesehen. Ich würde sagen, es ist ein Fake.
1: Ja, es ist Fake.
2: Oh Mann, aber es wäre voll süß.
1: Ja, ein Papagei. Ich meine, ein Papagei kann ja auch was anderes sein. Irgendein Mann, der sich verkleidet hat und dann
2: also
1: so aus dem Gebüsch
2: Also, liebe Kinder,
1: ruft.
2: Wenn euch jemand aus dem Gebüsch sprüht, das ist unser Papagei, Toni. So.
1: Hallo? Nein.
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3: Ich bin Gregor Jose Moser. Die Polizei sucht weiter nach dem mutmaßlichen Angreifer am Rande des CSDs in Berlin. Bundesinnenminister Dobrindt zufolge deutet alles auf einen islamistischen Anschlag hin. Eine Frau wurde dabei getötet. Es gibt 29 teils schwer Verletzte. Lea Matschulatz berichtet aus Berlin.
4: Der Tatverdächtige Abdul B. wurde 2005 in Deutschland geboren und hat sich in den vergangenen Jahren ganz offensichtlich radikalisiert. Er wurde nach Aussage von Bundesinnenminister Dobrindt auch schon zu einer knapp zweijährigen Haftstrafe verurteilt, die zur Bewährung ausgesetzt worden war. Kontrollen laufen auch an Bahnhöfen und Flughäfen im gesamten Bundesgebiet.
3: Bundeskanzler Merz hat nach dem Anschlag zum Zusammenhalt aufgerufen. Vor einem Gedenkgottesdienst sagte der CDU-Vorsitzende, solche Taten hätten zum Ziel, die Gesellschaft zu spalten und ihr Offenheit und Freiheit zu nehmen. Die Menschen dürften sich davon nicht einschüchtern lassen. In seiner mit Spannung erwarteten Rede zum 150. Jubiläum der Bayreuther Festspiele hat der jüdische Publizist Michel Friedmann dazu aufgerufen, sich gegen den Rechtsruck zu stellen. Was muss eigentlich noch passieren, dass wir unsere Demokratie persönlich verteidigen, fragte er im Festspielhaus bei einer Gedenkveranstaltung für während des NS-Regimes verfolgte und ermordete jüdische Musiker. In den 1980er Jahren kam eine HIV-Infektion einem Todesurteil gleich. Heutzutage kann sie mit Medikamenten in Schach gehalten werden. Solche Arzneimittel wie Lenacapavir werden jedoch von Pharmakonzernen teils künstlich teuer gehalten, wie die Ärzte ohne Grenzen auf der laufenden Welt-AIDS-Konferenz kritisiert haben. Die Organisation warb für einen Preis von etwa 40 US-Dollar pro Person und Jahr.
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5: Im Moment in Kaufbeuren 22 Grad und klar. Augsburg 22 Grad, Großaltingen 25 Grad. Am Abend liegt über Augsburg, Nordschwaben und dem Allgäu noch dichte Bewölkung. In der Nacht bleibt es meist trocken. Nur vereinzelt gibt es kurze Schauer bei 16 bis 20 Grad. Morgen zeigt sich das Wetter wechselnd bis freundlich mit etwas Sonne, vielen Wolken und stellenweise spürbarem Wind. Am Dienstag dann verbreitet sonniges und deutlich freundlicheres Sommerwetter. Zur Wochenmitte wird es noch heißer mit 31 bis 34 Grad.
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5: Bei uns immer die wichtigsten Verkehrsmeldungen. Zuerst Vorsicht auf der A8 München Richtung Stuttgart zwischen Adelzhausen und Dasing. Dort liegen mehrere Plastikteile auf der Fahrbahn. Auf der A8 Stuttgart Richtung München ist zwischen Günzburg und Burgau der Standstreifen durch ein liegen gebliebenes Fahrzeug blockiert. Die B16 Kaufbeuren Richtung Günzburg ist zwischen Krumbach in Krumbach und Unterbleichen wegen eines defekten PKW und Personen auf der Fahrbahn gefährlich. Auf der B17 Landsberg Richtung Reute zwischen Horn und Füssen gibt es einen 1 Kilometer langen Stau mit einem Zeitverlust von bis zu 15 Minuten. Meldungen über Britzer oder Abstandsmessungen liegen uns derzeit nicht vor. Jetzt noch genauer informiert mit KI-Unterstützung.
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1: Habt ihr gewusst, dass Eisbären eine schwarze Haut haben? Unter ihrem weißen Fell verstecken Eisbären eine pechschwarze Haut. Die dunkle Farbe saugt Sonnenwärme besonders gut auf, während das Fell als Tarnung und als Isolierung dient. Eine geile Kombi. Sogar an den Tatzen kann man die Dunkelhaut sehen, wo die Haare dünner sind. So schaffen sie es, auch in der klirrenden Arktis warm zu bleiben.
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5: Im Moment in Memmingen 24 Grad und leicht bewölkt. Dazu Augsburg, Lechhausen 26 Grad, Schildberg ebenfalls 26 Grad. Am Abend gibt es über Augsburg, Nordschwaben und dem Allgäu einen freundlichen Mix aus Wolken. Meist bleibt es trocken, nur vereinzelt ziehen kurze Schauer durch. Die Temperaturen sinken auf 16 bis 20 Grad. In der Nacht bleibt es mild. Morgen zeigt sich das Wetter freundlich mit zeitweise mehr Wolken und angenehmen 23 bis 25 Grad.
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5: Bei uns immer die wichtigsten Verkehrsmeldungen. Zuerst Vorsicht auf der A7 Füssen-Reute Richtung Ulm zwischen Dreieck Allgäu und Durachtalbrücke. Dort blockiert ein defekter PKW den Standstreifen. Auf der A8 Stuttgart Richtung München zwischen Günzburg und Hurgau blockiert ein liegengebliebenes Fahrzeug den Standstreifen. Auf der B17 Füssener Straße Landsberg Richtung Reute gibt es zwischen Horn und Füssen einen 1 Kilometer langen Stau mit einem Zeitverlust von bis zu 15 Minuten. Blitzer oder Abstandsmessungen sind uns aktuell nicht gemeldet. Kommt's gut an, dank KI und unserer Community.
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2: Ich bin Gregor Jussi Moser. Bundeskanzler Merz hat den Opfern und Angehörigen des islamistischen Anschlags am Rande des CSDs in Berlin seine Anteilnahme ausgesprochen. Man werde alles tun, um den oder die Täter zu fassen, versprach er vor Beginn eines Trauergottesdienstes in der Berliner Marienkirche. Und
3: ich möchte den Teilnehmerinnen und Teilnehmern des Christopher Street Days hier in Berlin, aber auch in ganz Deutschland zurufen. Lassen wir uns nicht einschüchtern.
2: Bei dem Anschlag starb eine Frau, 29 Menschen wurden teils schwer verletzt. Der Tatverdächtige ist derweil weiter auf der Flucht. Bundesinnenminister Dobrindt hat heute auf einer Pressekonferenz gesagt, er spreche alles dafür, dass es ein islamistischer Terroranschlag war. Bei dem mutmaßlichen Täter handelt es sich laut Dobrindt um einen 21-jährigen, in Berlin gebürtigen Deutschen mit libanesischen Wurzeln. Der Angreifer war als Gefährder bekannt und soll sich in Deutschland radikalisiert haben. In einer SMS hatte Verkehrsminister Schnieder bereits angekündigt, dass Bundeskanzler Merz ihn entlassen wolle. Weil der vorgesehene Nachfolger kurzfristig absagte, kam es dann im Rahmen der Kabinettsumbildung doch nicht dazu. Schnieder kommt Merz jetzt zuvor. Wie er der deutschen Presseagentur sagte, hat er Merz um seine Entlassung gebeten, um diesen, Zitat, unwürdigen Zustand zu beenden. Wer eine Krebserkrankung überstanden hat, soll diese nicht mehr jahrelang zum Beispiel bei Vertragsabschlüssen angeben müssen. Das fordern die SPD-Politiker Klingbeil und Schwesig, die beide selbst Krebserkrankungen überwunden hatten. Den Funke-Medien sagten sie, es dürfe nicht sein, dass die Erkrankung Menschen ein Leben lang bei Versicherungen, Krediten oder im Berufsleben benachteilige.
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4: Die aktuellen Wetterwerte: Augsburg Innenstadt 26 Grad und trüb, Gestatzhausen 25 Grad und klar, Kamlach 24 Grad. Am Abend wechseln sich Wolken und Auflockerungen ab. In der Nacht bleibt es meist trocken. Nur rund um Augsburg sind noch einzelne Schauer möglich und die Temperaturen sinken auf etwa 16 bis 20 Grad. Morgen zeigt sich das Wetter freundlich bis leicht wechselhaft mit etwas mehr Wolken Richtung Allgäu und zeitweise spürbarem Wind. Am Dienstag gibt es dann verbreitet Sonne. Nach frischer Früh wird es wieder deutlich wärmer. Zur Wochenmitte stehen Höchstwerte zwischen 31 und 34 Grad an. Im Oberallgäu etwas kühler, während Augsburg Innenstadt auch nachts oft etwas milder bleibt.
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4: Bei uns immer die wichtigsten Verkehrsmeldungen zuerst. Vorsicht auf der A7 Füssenreute Richtung Ulm zwischen Dreieck Allgäu und Durachtalbrücke. Dort blockiert ein defekter PKW den Standstreifen. Auf der B17 Füssener Straße Landsberg Richtung Reute staut es sich zwischen Horn und Füssen auf einer Länge von einem Kilometer. Ihr müsst mit einem Zeitverlust von bis zu 10 Minuten rechnen. Auf der B31 Lindau Richtung Friedrichshafen zwischen Rehlings und Tunnel Diepolsberg liegt ein totes Tier auf der Fahrbahn. Im Sendegebiet gibt es im Moment keine Blitzer und Abstandsmessungen. Besser unterwegs mit KI und unserer Community.
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0: Freak mal mit einer freundlichen Frage. Adam und Eva ist ja ein Begriff aus der Bibel.
1: Ja.
0: Was sind die?
1: Ja, die haben so ein Kind und das war dann Gott oder so, keine Ahnung.
0: Wie heißen denn die Eltern von Adam und Eva?
2: Ja, Gott hat sie erschaffen. Mit der Maria. Gott und Maria.
0: Dann wären ja Adam und Eva Geschwister.
2: Oh.
0: Also halten wir fest, Gott und Maria sind die Eltern von?
2: Eva.
0: Okay, wer sind dann die Eltern von Adam?
2: Jesus.
0: Damit zurück ins Fantasy-Sendestudio.
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4: Derzeit in Pfaffenhausen 26 Grad und klar. Augsburg 26 Grad. Dasing ebenfalls 26 Grad. Am Abend ist das Wetter freundlich und warm. Einzelne Schauer höchstens noch rund um Augsburg und Landsberg, sonst wechseln sich Sonne und Wolken ab. In der Nacht bleibt es meist trocken und angenehm mild bei etwa 16 bis 20 Grad. Morgen geht es teils wolkig weiter, später zeigt sich häufig die Sonne und nur selten gibt es einen kurzen Schauer an den Alpen. Am Dienstag dann verbreitet sonnig und zur Wochenmitte steigen die Temperaturen auf 31 bis 34 Grad. Im Allgäu bleibt es noch etwas frischer.
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4: Bei uns immer die wichtigsten Verkehrsmeldungen zuerst. Vorsicht auf der A7 Ulm Richtung Füssen-Reute. Auf Höhe Dreieck Hittestetten liegt ein toter Fuchs auf der Fahrbahn. Auf der B17 Landsberg Richtung Reute staut es sich zwischen Horn und Füssen auf etwa 1 Kilometer. Der Zeitverlust beträgt bis zu 10 Minuten. Zwischen Gersthofen Süd Postzentren in Augsburg und A8B2 Augsburg West in Gersthofen besteht auf der B17 in beiden Richtungen Gefahr durch Personen auf der Fahrbahn. Aktuell sind keine Radarfallen aufgebaut. Besser unterwegs mit KI und unserer Community.
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2: Ich bin Gregor José Moser. Seit dem Anschlag am Rande des Berliner CSD mit einer Toten und 29 Verletzten gestern Abend hatte die Polizei nach dem 21-jährigen mutmaßlich islamistischen Tatverdächtigen gefahndet. Die Berliner Senatsinnenverwaltung bestätigte jetzt Medienberichte, wonach Abdul B. kürzlich bei einem Polizeieinsatz erschossen worden ist. Er hatte zuvor offenbar Polizisten mit einer Stichwaffe angegriffen. Die Polizei hat nach dem Anschlag außerdem mehrere Personen in Gewahrsam genommen. Sie gelten anders als Abdul B. bislang nicht als tatverdächtig. Nach Angaben eines Polizeisprechers wird weiter geprüft, ob an der Tat mehrere Personen beteiligt waren. Am Brandenburger Tor haben hunderte Menschen der Opfer des mutmaßlichen Anschlags gedacht. Manche hielten Regenbogenflaggen oder Plakate hoch, etwa mit der Aufschrift »Hass ist tödlich«. Bundesverkehrsminister Schnieder will um seine Entlassung bitten. Das hat er in einem Schreiben an die Deutsche Presseagentur erklärt. Thomas Bleskin berichtet aus Berlin.
3: Bundesverkehrsminister Schnieder will nicht warten, bis Kanzler Merz Ersatz für ihn gefunden hat und ihn dann entlässt. An sich war offenbar geplant gewesen, Schnieders Nachfolger gemeinsam mit den Personalveränderungen zu verkünden, die sich nach dem Rücktritt von Unionsfraktionschef Spahn ergeben hatten. Doch ein erster möglicher neuer Verkehrsminister hatte Merz kurzfristig abgesagt.
2: Und mittlerweile hat Regierungssprecher Cornelius mitgeteilt, dass der bisherige parlamentarische Geschäftsführer der Unionsfraktion im Bundestag, Steffen Bilger, neuer Verkehrsminister werden soll. In seiner mit Spannung erwarteten Rede zum 150. Jubiläum der Bayreuther Festspiele hat der jüdische Publizist Michel Friedmann dazu aufgerufen, sich gegen den Rechtsruck zu stellen. Was muss eigentlich noch passieren, dass wir unsere Demokratie persönlich verteidigen, fragte er im Festspielhaus bei einer Gedenkveranstaltung für während des NS-Regimes verfolgte und ermordete jüdische Musiker.
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4: Momentan messen wir in Augsburg Göggingen trocken bei 25 Grad, Friedberg 26 Grad und Unterwangen 23 Grad. Der Sonntagabend ist freundlich und warm, einzelne Wolken ziehen durch und stellenweise ist spürbarer Wind dabei. In der Nacht bleibt es meist trocken, die Temperaturen gehen auf etwa 16 bis 20 Grad zurück. Morgen geht es teils wolkig weiter, im Allgäu anfangs noch einzelne Schauer. Am Dienstag dann viel Sonne und bis zu 34 Grad. Im Allgäu bleibt es etwas frischer.
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4: Bei uns immer die wichtigsten Verkehrsmeldungen. Zuerst B17 Landsberg Richtung Reute. Zwischen Horn und Füssen staut es sich auf einer Länge von einem Kilometer. Ihr müsst mit einem Zeitverlust von bis zu 10 Minuten rechnen. Es sind keine Blitzer oder Abstandsmessungen gemeldet. Gute Fahrt, dank KI und unserer Community.
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1: Kloster Lechfeld 24 Grad und klar. Augsburg Oberhausen 25 Grad. Dazu Markt Oberdorf 21 Grad. Heute Abend gibt es über Augsburg, Nordschwaben und dem Allgäu einen freundlichen Mix aus Wolken und Auflockerungen. Dazu weht stellenweise ein spürbarer Wind. In der Nacht sinken die Temperaturen auf milde 16 bis 20 Grad. Morgen bleibt es angenehm warm mit teils wolkigem Start und später mehr Sonne. Zur Wochenmitte wird es dann richtig heiß mit 31 bis 34 Grad. Im Allgäu anfangs noch etwas frischer, während Augsburg-Stadt nachts besonders mild bleibt.
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1: Bei uns immer die wichtigsten Verkehrsmeldungen zuerst. Vorsicht auf der A8 München Richtung Stuttgart zwischen Kreuz Ulm, Elchingen und Oberelchingen. In beiden Richtungen befinden sich Rehe auf der Fahrbahn. Auf der B17 Landsberg Richtung Reute zwischen Horn und Füssen gibt es einen Stau von 1 Kilometer Länge mit einem Zeitverlust von bis zu 10 Minuten. Die neuesten Blitzer auf der Nördlinger Straße in Wilburgstetten. Jetzt noch genauer informiert mit KI-Unterstützung.
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2: Ich bin Gregor Jose Moser. Der Tatverdächtige des mutmaßlich islamistischen Anschlags nahe dem CSD in Berlin ist bei einem Polizeieinsatz getötet worden. Das teilte ein Polizeisprecher mit. Aus Berlin berichtet Lea Matschulat.
3: Offenbar war der Verdächtige in eine Kleingartenkolonie geflohen, etwa 40 Autominuten vom Tatort entfernt. Dort konnte die Polizei ihn aufspüren und Abdul B. soll dann versucht haben, die Einsatzkräfte anzugreifen mit einer Stichwaffe. Daraufhin schossen die Polizisten, Abdul B. wurde tödlich verletzt.
2: Bayerns Innenminister Herrmann hat nach dem Anschlag in Berlin angekündigt, die Sicherheitskonzepte für kommende Veranstaltungen im Freistaat prüfen zu lassen. Bei Bedarf werde man die bereits hohen Maßnahmen verstärken. So der CSU-Politiker. In Bayern stehen in den nächsten Wochen zahlreiche CSDs an, unter anderem in Nürnberg, wo heute eine Mahnwache für die Opfer des Anschlags in Berlin abgehalten wurde. Der Umbau der Bundesregierung geht weiter. Wie ein Regierungssprecher mitgeteilt hat, soll der CDU-Politiker Steffen Bilger neuer Bundesverkehrsminister werden. Bislang ist er parlamentarischer Geschäftsführer der Unionsfraktion. Kurz vor dieser Neuigkeit hatte noch Verkehrsminister Schnieder mitgeteilt, er werde bei Kanzler Merz um seine Entlassung bitten. Merz hatte Schnieder schon am Donnerstag darüber informiert, dass er ihn austauschen will. Zur Formel 1. Beim letzten Rennen vor der Sommerpause hat Weltmeister Lando Norris im McLaren den großen Preis von Ungarn gewonnen. Zweiter wurde Red Bull-Pilot Max Verstappen, dritter der aktuelle WM-Spitzenreiter Kimi Antonelli im Mercedes. Und der slowenische Radstar Tadej Pogacar hat zum 5. Mal die Tour de France gewonnen.
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4: Momentan messen wir in Augsburg 12 Grad und bedeckt, statt Bergen ebenfalls 12 Grad, dazu Wegensbach 22 Grad und wolkenlos. Am Abend lockern die Wolken bei uns nur langsam auf, dazu weht stellenweise ein spürbarer Wind. In der Nacht liegen die Temperaturen zwischen 16 und 19 Grad, morgen gibt es Sonne, lockere Wolken und im Alpenvorland zeitweise dichtere Felder bei 23 bis 25 Grad. Am Dienstag kommt verbreitet sonniges Sommerwetter, zur Wochenmitte wird es noch heißer.
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4: Bei uns immer die wichtigsten Verkehrsmeldungen zuerst. Vorsicht auf der A7 Ulm Richtung Füssen. Reute zwischen Illertissen und Altenstadt an der Iller. Dort liegt ein Metallteil auf dem rechten Fahrstreifen. Auf der A8 München Richtung Stuttgart zwischen Kreuz, Ulm, Elchingen und Oberelchingen befinden sich in beiden Richtungen Rehe auf der Fahrbahn. Geschwindigkeitsmessungen wurden uns aktuell keine gemeldet. Gute Fahrt, dank KI und unserer Community.
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1: Wann hast du das letzte Mal Danke gesagt für all die guten Dinge in deinem Leben? Dankbar zu sein macht uns tatsächlich glücklicher und ist super easy in den Alltag zu integrieren. Einfach jeden Abend vor dem Einschlafen 3 Sachen zum Beispiel überlegen, für die du heute besonders dankbar warst. Gerade auch kleine Sachen, ne? Wie das nette Gespräch mit der Frau an der Kasse oder den guten Geruch beim Bäcker oder die schöne Musik, die man gehört hat. Ja, und schon wird viel Schönes einfach viel bewusster.
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1: Im Moment in Augsburg, Pfersee 24 Grad, Hollenbach ebenfalls 24 Grad und Benningen 22 Grad bei klarem Himmel. Über Augsburg, Nordschwaben und dem Allgäu ist der Abend noch wechselnd bewölkt. Vereinzelt gibt es bis Mitternacht kurze Schauer. Danach lockert es in der Nacht auf bei Werten zwischen 15 und 19 Grad. Morgen am Montag starten wir teils noch mit dichteren Wolken, besonders Richtung Allgäu. Später zeigt sich aber häufiger die Sonne und es bleibt meist trocken. Am Dienstag dann verbreitet Sonne und spürbar wärmer mit 26 bis 28 Grad.
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1: Im Moment gibt es keine Verkehrsbehinderungen. Die neuesten Blitzer? In Augsburg auf der B17 sowie auf der Kemptener Straße in Füssen. Gute Fahrt, dank KI und unserer Community.
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2: Ich bin Hendrik Daum. Der mutmaßliche Attentäter vom Berliner Christopher Street Day ist tot. Wie die Polizei mitteilte, haben Beamte den 21-Jährigen in einer Kleingartenanlage im Berliner Stadtteil Spandau erschossen. Zuvor habe er Polizisten mit einer Stichwaffe angegriffen. Abdul B. wurde schon länger als islamistischer Gefährder eingestuft. Bei dem Anschlag gestern wurden eine Frau getötet und 29 weitere Menschen teils schwer verletzt. Der CDU-Politiker Steffen Bilger soll neuer Bundesverkehrsminister werden. Bundeskanzler Merz will den bisherigen parlamentarischen Geschäftsführer der Unionsfraktion als Nachfolger von Patrick Schnieder vorschlagen. Schnieder hatte zuvor angekündigt, selbst um seine Entlassung zu bitten. Thomas Bleskin berichtet.
3: Schnieder erklärte, er wolle mit seinem Schritt die Konsequenzen aus den vergangenen Tagen ziehen und einen aus seiner Sicht unwürdigen Zustand beenden. Merz bedauerte nach Angaben seines Sprechers, dass der Wechsel wegen unvorhergesehener Umstände nicht wie geplant kommuniziert worden sei. Bilger gilt in der Union als ausgewiesener Verkehrsexperte. Er saß jahrelang im Verkehrsausschuss und war bereits Staatssekretär im Ministerium.
2: Bei Schlauchbootunfällen in der Isar sind am Wochenende 3 Menschen in Not geraten. Sie blieben aber unverletzt. 2 Boote hatten die Anweisung missachtet, das Isarwerk Großhesselohe in Pullach südlich von München zu umgehen. Eine Frau und ein Mann gerieten mit ihrem Schlauchboot in die Wasserwalze unterhalb des Wehrs. Sie waren nach Angaben der Polizei betrunken. Mitfahrer konnten sie retten. Ein 22-Jähriger konnte aber nur mit Hilfe von Feuerwehr und Wasserwacht aus der Wasserwalze befreit werden. Beim letzten Formel-1-Rennen vor der Sommerpause hat Weltmeister Lando Norris im McLaren den großen Preis von Ungarn gewonnen. Zweiter wurde Red Bull-Pilot Max Verstappen. Dritter der aktuelle WM-Spitzenreiter Kimi Antonelli im Mercedes. Und der Slowene Tadej Pogacar hat zum 5. Mal die Tour de France gewonnen.
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4: Augsburg, Inningen 23 Grad und klar. Mehring ebenfalls 23 Grad, Waltenhofen 20 Grad. Heute Abend ist es über Augsburg, Nordschwaben und dem Allgäu meist wolkig oder bedeckt. Die Temperaturen sinken auf etwa 10 bis 15 Grad. In der Nacht bleibt es mild mit wenig Wind. Morgen gibt es zunächst viele Wolken und im Oberallgäu einzelne Schauer. Später zeigt sich öfter die Sonne.
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4: Im Moment gibt es keine Staus oder Behinderungen. Die neuesten Blitzer auf der Kempener Straße in Füssen. Kommt gut an, dank KI und unserer Community.
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1: Bei manchen schlägt das Herz rechts. Normalerweise klopft unser Herz ja links, aber bei wenigen Menschen schlägt es tatsächlich rechts. Der Grund ist eine seltene Fehlbildung namens Situs inversus, bei der die Organe spiegelverkehrt liegen. Das betrifft etwa einen von so 10.000 Menschen, also rund 0,01%. Die meisten merken davon im Alltag gar nichts, das klingt nur beim Arzt halt ein bisschen ungewöhnlich.
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1: Im Moment in Augsburg stark bewölkt bei 24 Grad. Aichach ebenfalls 24 Grad und Trunkelsberg 21 Grad. Viele Wolken halten sich über Augsburg, Nordschwaben und dem Allgäu. In der Nacht bleibt es meist trocken und die Temperaturen sinken auf 10 bis 15 Grad. Morgen früh ist es oft noch trüb. Im Oberallgäu gibt es einzelne Schauer. Später zeigt sich aber mehr Sonne und am Nachmittag werden 24 bis 26 Grad erreicht. Am Dienstag bleibt es freundlich und sonnig, im Allgäu etwas frischer, während Augsburg-Stadt nachts erneut milder ist.
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1: Im Moment gibt es keine Staus oder Behinderungen. Ein Blitzer steht auf der Kempner Straße in Füssen.
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2: Ich bin Hendrik Daum. Der mutmaßliche Attentäter vom Berliner Christopher Street Day ist tot. Wie die Polizei mitteilte, haben Beamte den 21-Jährigen in einer Kleingartenanlage im Berliner Stadtteil Spandau erschossen. Zuvor habe er Polizisten mit einer Stichwaffe angegriffen. Abdul B. wurde schon länger als islamistischer Gefährder eingestuft. Bei dem Anschlag gestern wurden eine Frau getötet und 29 weitere Menschen teils schwer verletzt. Der CDU-Politiker Steffen Bilger soll neuer Bundesverkehrsminister werden. Bundeskanzler Merz will den bisherigen parlamentarischen Geschäftsführer der Unionsfraktion als Nachfolger von Patrick Schnieder vorschlagen. Schnieder hatte zuvor angekündigt, selbst um seine Entlassung zu bitten. Thomas Bleskin berichtet.
3: Schnieder erklärte, er wolle mit seinem Schritt die Konsequenzen aus den vergangenen Tagen ziehen und einen aus seiner Sicht unwürdigen Zustand beenden. Merz bedauerte nach Angaben seines Sprechers, dass der Wechsel wegen unvorhergesehener Umstände nicht wie geplant kommuniziert worden sei. Bilger gilt in der Union als ausgewiesener Verkehrsexperte. Er saß jahrelang im Verkehrsausschuss und war bereits Staatssekretär im Ministerium.
2: Die Waldbrände in Frankreich und Spanien breiten sich immer weiter aus. In Frankreich nähert sich ein Feuer dem Ballungsraum Bordeaux. Mehr als 40.000 Hektar Land wurden schon zerstört, mehr als bei allen Waldbränden des vergangenen Jahres in Frankreich zusammen. Auch in Spanien sind die Waldbrände außer Kontrolle. Beim letzten Formel-1-Rennen vor der Sommerpause hat Weltmeister Lando Norris im McLaren den großen Preis von Ungarn gewonnen. Zweiter wurde Red Bull-Pilot Max Verstappen, dritter der aktuelle WM-Spitzenreiter Kimi Antonelli im Mercedes. Und der Slowene Tadej Pogacar hat zum fünften Mal die Tour de France gewonnen.
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4: Derzeit in Augsburg bedeckt bei 24 Grad, in Chinhofen 24 Grad und Dierlewang 19 Grad und gering bewölkt. Am späten Abend ist es noch oft wolkig, in der Nacht lockert es auf und die Temperaturen sinken auf etwa 10 bis 15 Grad. Morgen am Montag gibt es im Allgäu anfangs noch dichtere Wolken, später kommt immer mehr Sonne durch und am Nachmittag wird es freundlich und angenehm warm. Am Dienstag und Mittwoch bleibt es meist sonnig, mit kühleren Frühstunden im Allgäu und bis zu 31 bis 34 Grad zur Wochenmitte.
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4: Bei uns immer die wichtigsten Verkehrsmeldungen zuerst. Vorsicht auf der A7 Ulm Richtung Füssen-Reute zwischen Altenstadt an der Iller und Raststätte Illertal West. Dort liegt ein totes Tier auf der Fahrbahn. Im Moment sind keine Blitzer gemeldet. Kommt gut an, dank KI und unserer Community.
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0: Frick mal mit einer freundlichen Frage. Und zwar, wo steht denn der schiefe Turm von Pisa?
1: In Italien.
0: In welcher Stadt?
1: Rom.
0: Ja. Wo steht der schiefe Turm von Pisa? Wo wohl?
1: Venedig.
2: Paris.
0: In welchem Land steht der denn?
2: Holland. Jerusalem. Österreich.
0: Und in welcher Stadt genau steht der schiefe Turm von Pisa in Österreich?
2: In Zürich.
0: Und damit zurück nach Augsburg ins Fantasy-Sense-Studio.
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1: Augsburg, Fersee, 23 Grad und bedeckt. Petersdorf, ebenfalls 23 Grad. Bad Wörishofen, 19 Grad und Regen. Viele Wolken halten sich. Im Ostallgäu fällt örtlich etwas Regen. Und die Temperaturen liegen in der Nacht zwischen 17 und 20 Grad. Morgen startet freundlich mit ein paar Wolken. Später gibt es längere sonnige Abschnitte und nur noch vereinzelt ein Schauer am Alpenrand. Am Dienstag wird es nach frischem Start spürbar wärmer mit 27 bis 28 Grad. Und zur Wochenmitte bleibt es sonnig und hochsommerlich.
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1: Die Polizei meldet derzeit keine Verkehrsbehinderungen. Die neuesten Blitzer in Neu-Ulm auf der Ringstraße, ein weiterer auf dem Schumacherring in Kempten. Besser unterwegs mit KI und unserer Community.
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2: Ich bin Hendrik Daum. Der mutmaßliche Attentäter vom Berliner Christopher Street Day ist tot. Wie die Polizei mitteilte, haben Beamte den 21-Jährigen in einer Kleingartenanlage im Berliner Stadtteil Spandau erschossen. Zuvor habe er die Polizisten mit einer Stichwaffe angegriffen. Abdul B. wurde schon länger als islamistischer Gefährder eingestuft. Bei dem Anschlag wurden eine Frau getötet und 29 weitere Menschen teils schwer verletzt. Bundeskanzler Merz baut sein Kabinett

0: weiter um. Steffen Bilger soll neuer Verkehrsminister werden und damit Patrick Schnieder ablösen. Bilger ist bisher parlamentarischer Geschäftsführer der Unionsfraktion, gilt aber als versiert im Verkehrsbereich. Schnieder war gestern einem Rauswurf durch Merz zuvorgekommen. In einer Mitteilung kündigt er an, selbst um seine Entlassung zu bitten. Bei 2 Schlauchbootunfällen auf der Isar sind am Wochenende 3 Menschen in Not geraten, blieben aber unverletzt. Die Boote hatten die Anweisung missachtet, das Isarwehr Großhesselohe in Pullach südlich von München zu umgehen. Zunächst gerieten eine Frau und ein Mann mit ihrem Schlauchboot in die Wasserwalze unterhalb des Wehrs. Mitfahrern gelang es, sie zu retten. Ein 22-Jähriger allerdings konnte an der gleichen Stelle nur mit Hilfe von Feuerwehr und Wasserwacht aus der Wasserwalze befreit werden. Beim letzten Formel-1-Rennen vor der Sommerpause hat Weltmeister Lando Norris im McLaren den großen Preis von Ungarn gewonnen. Zweiter wurde Red Bull-Pilot Max Verstappen. Dritter der aktuelle WM-Spitzenreiter Kimi Antonelli im Mercedes. Und der Slowene Tadej Pogacar hat zum 5. Mal die Tour de France gewonnen.
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2: Augsburg Innenstadt meldet aktuell 22 Grad und stark bewölkten Himmel. Schwabmünchen ebenfalls 22 Grad. Dazu Bad Hindelang 16 Grad. Viele Wolken halten sich am späten Abend. In der Nacht bleibt es meist trocken. Nur im Allgäu sind anfangs einzelne Tropfen möglich bei rund 17 bis 20 Grad. Morgen zeigt sich der Montag erst noch grau. Später wird es freundlich und angenehm warm. Am Dienstag gibt es dann viel Sonne und zur Wochenmitte steigen die Temperaturen auf 31 bis 34 Grad. Im Oberallgäu bleibt es etwas frischer, während Augsburg in der Nacht oft milder ist.
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2: Im Moment gibt es keine Verkehrsbehinderung. Ihr seid überall zügig unterwegs. Die neuesten Blitzer in Kempten auf dem Schumacherring, außerdem auf der Startstraße 2021 bei Neu-Ulm. Danke an KI und unsere Community.
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1: Momentan messen wir in Augsburg, Jakobervorstadt 22 Grad und stark bewölkt. Graben 22 Grad und Regen, Durach 21 Grad. In der Nacht ziehen über Augsburg, Nordschwaben und dem Allgäu noch einige Wolkenfelder durch. Bis zum Morgen lockert es aber auf und es bleibt meist trocken. Morgen gibt es bei uns einen freundlichen Start mit viel Sonne. Später steht ein warmer Sommertag an mit Frühwerten zwischen 10 und 15 Grad und am Nachmittag bis zu 28 Grad. Am Mittwoch zeigt sich dann noch mehr Sonne und die Hitze nimmt im weiteren Wochenverlauf weiter zu.
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1: Im Moment keine Staus oder Verkehrsbehinderungen. Die neuesten Blitzer in Neu-Ulm auf der Ringstraße, auf der Startstraße 2021 in Neu-Ulm sowie in Kempten auf dem Schumacherring. Besser unterwegs mit KI und unserer Community.
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2: Ich bin Hendrik Daum. Der mutmaßliche Attentäter vom Berliner Christopher Street Day ist tot. Wie die Polizei mitteilte, haben Beamte den 21-Jährigen in einer Kleingartenanlage im Berliner Stadtteil Spandau erschossen. Zuvor habe er die Polizisten mit einer Stichwaffe angegriffen. Abdul B. wurde schon länger als islamistischer Gefährder eingestuft. Bei dem Anschlag wurden eine Frau getötet und 29 weitere Menschen teils schwer verletzt. Der CDU-Politiker Steffen Bilger soll neuer Bundesverkehrsminister werden. Bundeskanzler Merz will den bisherigen parlamentarischen Geschäftsführer der Unionsfraktion als Nachfolger von Patrick Schnieder vorschlagen. Schnieder hatte zuvor angekündigt, selbst um seine Entlassung zu bitten. Thomas Bleskin berichtet.
3: Schnieder erklärte, er wolle mit seinem Schritt die Konsequenzen aus den vergangenen Tagen ziehen und einen aus seiner Sicht unwürdigen Zustand beenden. Merz bedauerte nach Angaben seines Sprechers, dass der Wechsel wegen unvorhergesehener Umstände nicht wie geplant kommuniziert worden sei. Bilger gilt in der Union als ausgewiesener Verkehrsexperte. Er saß jahrelang im Verkehrsausschuss und war bereits Staatssekretär im Ministerium.
2: Die Waldbrände in Frankreich und Spanien breiten

0: sich immer weiter aus. In Frankreich nähert sich ein Feuer jetzt dem Ballungsraum Bordeaux. Mehr als 40.000 Hektar Land wurden schon zerstört. Das sind mehr als bei allen Waldbränden des vergangenen Jahres in Frankreich zusammen. Auch in Spanien sind die Waldbrände außer Kontrolle. Beim letzten Formel-1-Rennen vor der Sommerpause hat Weltmeister Lando Norris im McLaren den großen Preis von Ungarn gewonnen. Zweiter wurde Red Bull-Pilot Max Verstappen. Dritter der aktuelle WM-Spitzenreiter Kimi Antonelli im Mercedes. Und der Slowene Tadej Pogacar hat zum 5. Mal die Tour de France gewonnen.
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2: Derzeit in Augsburg bedeckt bei 21 Grad, Langenneuf nach 22 Grad und Marktrettenbach 20 Grad. In der Nacht bleibt es in der Region teils wolkig mit einzelnen Auflockerungen. Bis zum Morgen kühlt die Luft auf etwa 10 bis 15 Grad ab. Morgen zeigt sich dann viel Sonne und es wird angenehm warm. Am Mittwoch kommt der Sommer richtig in Fahrt mit Temperaturen zwischen 33 und 37 Grad, wobei das Allgäu anfangs noch etwas frischer ist, während Augsburg-Stadt in der Nacht milder bleibt.
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2: Im Sendegebiet läuft der Verkehr störungsfrei. Die aktuellen Blitzer in Kempten auf dem Schumacherring sowie in Neu-Ulm auf der Ringstraße. Gute Fahrt, dank KI und unserer Community.
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1: Momentan messen wir in Augsburg 22 Grad und bedeckter Himmel, Sielenbach 21 Grad, dazu Sonthofen 15 Grad. In der Nacht zeigt sich über Augsburg, Nordschwaben und dem Allgäu ein freundlicher Mix aus Wolken und klaren Abschnitten. Später lockert es weiter auf bei Tiefstwerten von 10 bis 15 Grad. Morgen beginnt mit viel Sonne und es wird ein verbreitet freundlicher Sommertag. Örtlich in den Tallagen des Unterallgäus am Morgen noch etwas Nebel. Am Mittwoch legt die Wärme dann deutlich zu und das sonnige, zunehmend heiße Wetter bleibt auch im weiteren Wochenverlauf bestehen.
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1: Es gibt keine aktuellen Verkehrsstörungen. Die neuesten Blitzer in der Ringstraße in Neu-Ulm. Gute Fahrt, dank KI und unserer Community.
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2: Ich bin Hendrik Daum. Der mutmaßliche Attentäter vom Berliner Christopher Street Day ist tot. Wie die Polizei mitteilte, haben Beamte den 21-Jährigen in einer Kleingartenanlage im Berliner Stadtteil Spandau erschossen. Zuvor habe er die Polizisten mit einer Stichwaffe angegriffen. Abdul B. wurde schon länger als islamistischer Gefährder eingestuft. Bei dem Anschlag wurden eine Frau getötet und 29 weitere Menschen teils schwer verletzt. Bundeskanzler Merz baut sein Kabinett weiter um. Steffen Bilger soll neuer Verkehrsminister werden und damit Patrick Schnieder ablösen. Bilger ist bisher parlamentarischer Geschäftsführer der Unionsfraktion, gilt aber als versiert im Verkehrsbereich. Schnieder war gestern einem Rauswurf durch Merz zuvorgekommen. In einer Mitteilung kündigt er an, selbst um seine Entlassung zu bitten. Nach 8 Monaten im Weltall sind 3 Raumfahrer der ISS wohlbehalten auf die Erde zurückgekehrt. Die Raumkapseln mit 2 russischen Kosmonauten und einem US-Astronauten an Bord landete in der kasachischen Steppe. Trotz des russischen Angriffskriegs gegen die Ukraine arbeiten Russland und die USA auf der ISS weiter zusammen. Der 27-jährige Slowene Tadej Pogacar hat zum 5. Mal die Tour de France gewonnen. Die Schlussetappe hatte über den Pariser Hausberg Montmartre geführt und war wegen der schweren Waldbrände im Land verkürzt worden.
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3: Derzeit in Augsburg, Inningen 21 Grad und stark bewölkt, Affing 20 Grad und Regen, Erkheim 19 Grad. In der Nacht gibt es über Augsburg, Nordschwaben und dem Allgäu einen Mix aus Wolken und klaren Abschnitten. Es wird spürbar frischer. Bis zum Morgen lockert es weiter auf. Morgen startet bei uns freundlich.